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2: Ich bin Yves Simon. Die Fußball-Weltmeisterschaft läuft. Den Auftakt haben am Abend Co-Gastgeber Mexiko und Südafrika gemacht. Mit 2:0 haben die Mexikaner das Spiel im Aztekenstadion von Mexico City für sich entschieden. Die heimischen Fans haben für tolle Stimmung gesorgt und das Stadion zu einem echten Hexenkessel gemacht. Das DFB-Team hat das Spiel im Quartier im Bundesstaat North Carolina verfolgt und greift dann selbst am Sonntag ins Turnier ein gegen Curaçao. Abwehrmann Nico Schlotterbeck freut sich schon aufs Wochenende.
3: Wir sind eine Top-Mannschaft. Wir haben unfassbar gute Spieler, wir haben gute Einzelspieler und vor allem, wir haben, was wir lange nicht mehr hatten, wir hatten deutschen Tugenden auf dem Platz. Wir haben Disziplin, wir haben Leidenschaft, wir haben Widerstandsfähigkeit und brauchen uns wirklich, also so sehe ich das, vor gar niemand verstecken.
2: In dieser Nacht findet noch ein zweites Spiel statt. Um 4 Uhr starten Südkorea und Tschechien ins Turnier. US-Präsident Trump hat die für heute Nacht angekündigten schweren Angriffe auf den Iran kurzfristig abgesagt. Er verweist auf angeblich kurz vor dem Durchbruch stehende Friedensverhandlungen. Als Ort für eine mögliche Vertragsunterzeichnung hat Trump Europa ins Spiel gebracht, wie er im Oval Office erklärt hat. Das iranische Regime dementiert allerdings Fortschritte und sieht kein Abkommen in greifbarer Nähe. Im Bundestag soll die geplante Erhöhung der Abgeordneten-Diäten in diesem Jahr ausgesetzt werden. Ein Gesetzentwurf der schwarz-roten Koalition hat in der ersten Lesung auch Unterstützung von AfD, Grünen und Linken gefunden. Eigentlich würden die Diäten zum 1. Juli um knapp 500 Euro im Monat steigen. Wegen der angespannten Wirtschafts- und Haushaltslage soll das aber ausbleiben. SpaceX ist an die Börse gegangen und Bayerns Digitalminister Mehring warnt, dass Europa nicht einfach zuschauen darf, wie Firmen wie zum Beispiel SpaceX die digitale Infrastruktur aufbauen und dadurch immer mehr Einfluss gewinnen. Mehring fordert mehr Innovation und auch weniger Regulierung, damit Europa bei Schlüsseltechnologien wie zum Beispiel auch Raumfahrt und KI nicht von anderen abhängig ist.
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2: Ich bin Yves Simon. Die Fußball-Weltmeisterschaft läuft. Den Auftakt haben am Abend Co-Gastgeber Mexiko und Südafrika gemacht. Mit 2:0 haben die Mexikaner das Spiel im Aztekenstadion von Mexico City für sich entschieden. Die heimischen Fans haben für tolle Stimmung gesorgt und das Stadion zu einem echten Hexenkessel gemacht. Das DFB-Team hat das Spiel im Quartier im Bundesstaat North Carolina verfolgt und greift dann selbst am Sonntag ins Turnier ein gegen Curaçao. Abwehrmann Nico Schlotterbeck freut sich schon aufs Wochenende.
3: Wir sind eine Top-Mannschaft. Wir haben unfassbar gute Spieler, wir haben gute Einzelspieler und vor allem, wir haben, was wir lange nicht mehr hatten, wir hatten deutschen Tugenden auf dem Platz. Wir haben Disziplin, wir haben Leidenschaft, wir haben Widerstandsfähigkeit und brauchen uns wirklich, also so sehe ich das, vor gar niemand verstecken.
2: In dieser Nacht findet noch ein zweites Spiel statt. Um 4 Uhr starten Südkorea und Tschechien ins Turnier. US-Präsident Trump hat die für heute Nacht angekündigten schweren Angriffe auf den Iran kurzfristig abgesagt. Er verweist auf angeblich kurz vor dem Durchbruch stehende Friedensverhandlungen. Als Ort für eine mögliche Vertragsunterzeichnung hat Trump Europa ins Spiel gebracht, wie er im Oval Office erklärt hat. Das iranische Regime dementiert allerdings Fortschritte und sieht kein Abkommen in greifbarer Nähe. Im Bundestag soll die geplante Erhöhung der Abgeordneten-Diäten in diesem Jahr ausgesetzt werden. Ein Gesetzentwurf der schwarz-roten Koalition hat in der ersten Lesung auch Unterstützung von AfD, Grünen und Linken gefunden. Eigentlich würden die Diäten zum 1. Juli um knapp 500 Euro im Monat steigen. Wegen der angespannten Wirtschafts- und Haushaltslage soll das aber ausbleiben. SpaceX ist an die Börse gegangen und Bayerns Digitalminister Mehring warnt, dass Europa nicht einfach zuschauen darf, wie Firmen wie zum Beispiel SpaceX die digitale Infrastruktur aufbauen und dadurch immer mehr Einfluss gewinnen. Mehring fordert mehr Innovation und auch weniger Regulierung, damit Europa bei Schlüsseltechnologien wie zum Beispiel auch Raumfahrt und KI nicht von anderen abhängig ist.
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2: Ich bin Yves Simon. Die Fußballweltmeisterschaft in Mexiko, in den USA und Kanada ist offiziell eröffnet worden. Co-Gastgeber Mexiko ist am Abend mit einem 2:0-Sieg gegen Südafrika gestartet. Genau dasselbe Match hatte es auch zum Auftakt der WM 2010 gegeben, damals aber in Südafrika. Im Eröffnungsspiel in Mexico City gab es

0: gleich 3 rote Karten, 2-mal für Südafrika, 1 für Mexiko. Vorher hatte es eine bunte Zeremonie im Aztekenstadion gegeben. Die deutsche Mannschaft greift dann am Sonntag ins Turnier ein gegen Curaçao. In der EU sind heute Nacht die strengeren Migrationsregeln der europäischen Asylreform in Kraft getreten. Dadurch sollen Schutzsuchende zwischen den Mitgliedsländern solidarischer verteilt werden und Asylverfahren schneller abgewickelt werden. Außerdem gelten neue Regeln für die sogenannten sicheren Herkunftsländer. Für uns berichtet aus Brüssel Dieter Ebeling.
1: Die neuen Regeln bedeuten Folgendes. Grundsätzlich wird an den EU-Außengrenzen kontrolliert. In Deutschland werden deswegen an den großen Flughäfen wie Berlin, Frankfurt, München oder Düsseldorf Zentren eingerichtet, in denen Migranten bleiben müssen. Und zwar dann, wenn sie aus Ländern mit einer Anerkennungsquote von weniger als 20% kommen. Oder wenn sie keine Papiere haben oder als Gefährder gelten. Dort können sie bis zu 3 Monate festgehalten werden.
0: Außerdem sollen Abschiebezentren außerhalb der EU entstehen, aber mit deren Einrichtung wird es noch ein bisschen dauern. Der britische Verteidigungsminister Healey ist zurückgetreten. Der Labour-Politiker kritisiert das Verteidigungsbudget, das für sein Ministerium von Premier Starmer geplant war. Er kritisiert das als deutlich zu niedrig für die momentane Sicherheitslage. Mit seinem Rücktritt erhöht Healey damit den Druck auf die Regierung. Neuer Verteidigungsminister wird der bisherige Staatsminister im Innenministerium Dan Jarvis. Bayerns Familienministerin Scherf hat das neue Kita-Gesetz verteidigt. Zuletzt hatte es Kritik gegeben, weil der 100-Euro-Beitragszuschuss für Eltern wegfällt. Scherf betont aber, der Zuschuss bleibt, aber er geht automatisch an die Kitas. Insgesamt erhöht der Freistaat seine Zuschüsse um 25%, heißt es.
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2: Ich bin Yves Simon. Die Fußballweltmeisterschaft in Mexiko, in den USA und Kanada ist offiziell eröffnet worden. Co-Gastgeber Mexiko ist am Abend mit einem 2:0-Sieg gegen Südafrika gestartet. Genau dasselbe Match hatte es auch zum Auftakt der WM 2010 gegeben, damals aber in Südafrika. Im Eröffnungsspiel in Mexico City gab es gleich 3 rote Karten, 2-mal für Südafrika, 1 für Mexiko. Vorher hatte es eine bunte Zeremonie im Aztekenstadion gegeben. Die deutsche Mannschaft greift dann am Sonntag ins Turnier ein gegen Curaçao. In der EU sind heute Nacht die strengeren Migrationsregeln der europäischen Asylreform in Kraft getreten. Dadurch sollen Schutzsuchende zwischen den Mitgliedsländern solidarischer verteilt werden und Asylverfahren schneller abgewickelt werden. Außerdem gelten neue Regeln für die sogenannten sicheren Herkunftsländer. Für uns berichtet aus Brüssel Dieter Ebeling.
3: Die neuen Regeln bedeuten Folgendes. Grundsätzlich wird an den EU-Außengrenzen kontrolliert. In Deutschland werden deswegen an den großen Flughäfen wie Berlin, Frankfurt, München oder Düsseldorf Zentren eingerichtet, in denen Migranten bleiben müssen. Und zwar dann, wenn sie aus Ländern mit einer Anerkennungsquote von weniger als 20%

0: 50% kommen oder wenn Sie keine Papiere haben oder als Gefährder gelten. Dort können Sie bis zu 3 Monate festgehalten werden.
1: Außerdem sollen Abschiebezentren außerhalb der EU entstehen, aber mit deren Einrichtung wird es noch ein bisschen dauern. Der britische Verteidigungsminister Healey ist zurückgetreten. Der Labour-Politiker kritisiert das Verteidigungsbudget, das für sein Ministerium von Premier Starmer geplant war. Er kritisiert das als deutlich zu niedrig für die momentane Sicherheitslage. Mit seinem Rücktritt erhöht Healey damit den Druck auf die Regierung. Neuer Verteidigungsminister wird der bisherige Staatsminister im Innenministerium Dan Jarvis. Bayerns Familienministerin Scherf hat das neue Kita-Gesetz verteidigt. Zuletzt hatte es Kritik gegeben, weil der 100-Euro-Beitragszuschuss für Eltern wegfällt. Scherf betont aber, der Zuschuss bleibt, aber er geht automatisch an die Kitas. Insgesamt erhöht der Freistaat seine Zuschüsse um 25%, heißt es.
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2: Ich bin Yves Simon. Sombreros, Shakira und viel gute Laune. Die Fußball-Weltmeisterschaft ist seit dem Abend eröffnet. Co-Gastgeber Mexiko hat das Eröffnungsspiel im Aztekenstadion mit 2:0 gegen Südafrika gewonnen. Für Gesprächsstoff haben 3 rote Karten gesorgt, 2 gegen Südafrika und 1 gegen Mexiko kurz vor Schluss. Das deutsche Team hatte extra einen halben Tag trainingsfrei bekommen von Bundestrainer Nagelsmann, damit auch alle das Spiel gemeinsam schauen können. Für uns im DFB-Quartier in Winston-Salem, North Carolina, ist Thomas Bremser. Thomas, wie ist denn die Stimmung im Team?
3: Ich muss sagen, ich nehme die Spieler hier sehr entspannt wahr, auch bei den Pressekonferenzen. Sympathisch auch unser Abwehrduo Tah und Schlotterbeck. Die haben einen richtigen Lachanfall bekommen, als ein Reporter Jonathan Tah falsch ausgesprochen hat.
4: Jonathan, Sie sind jetzt seit über 10 Jahren National-

0: Nationalspieler.
1: Jonathan finde ich gut.
2: Ja, ich auch. Ja.
3: Jonathan startet.
4: Ja, Jonathan hat wohl jetzt seinen Spitznamen weg, zumindest bei seinem Nebenmann.
5: Jonathan spielt bei Bayern München.
4: Ja, und so eine lockere Stimmung ist natürlich bei so einem langen Turnier auch sehr wichtig.
6: Das erste Deutschlandspiel ist dann am Sonntag gegen Curaçao. Der Bundesrat berät heute über gleich mehrere Gesetzesvorhaben. Unter anderem geht es um die Apothekenreform. Mit ihr sollen Leistungen wie zum Beispiel auch Impfungen direkt in den Apotheken möglich werden, mehr Vorsorge und auch Tests. Es geht außerdem heute um besseren Schutz vor häuslicher Gewalt durch elektronische Fußfesseln für besonders gefährliche Täter. Und außerdem debattiert heute der Bundesrat über die umstrittenen Sparpläne bei den Gesundheitsausgaben. In den USA steht heute der größte Börsengang der Geschichte an. Der Raumfahrtkonzern SpaceX von Elon Musk will mehr als 55 Millionen Aktien zu je $135 ausgeben. Wegen der hohen Nachfrage könnten Emissionsbanken zusätzlich bis zu 83 Millionen Papiere kaufen. Dann würde SpaceX rund $86 Milliarden einnehmen und Musk zum ersten Billionär der Welt machen. Die Erstklässler bei uns in Bayern sollen mehr Sportstunden bekommen. Momentan sind es nur 2 pro Woche. Das ist aber zu wenig, meint Kultusministerin Stolz. Sie will das deswegen nach oben korrigieren.
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2: Ich bin Yves Simon. Sombreros, Shakira und viel gute Laune. Die Fußball-Weltmeisterschaft ist seit dem Abend eröffnet. Co-Gastgeber Mexiko hat das Eröffnungsspiel im Aztekenstadion mit 2:0 gegen Südafrika gewonnen. Für Gesprächsstoff haben 3 rote Karten gesorgt, 2 gegen Südafrika und 1 gegen Mexiko kurz vor Schluss. Das deutsche Team hatte extra einen halben Tag trainingsfrei bekommen von Bundestrainer Nagelsmann, damit auch alle das Spiel gemeinsam schauen können. Für uns im DFB-Quartier in Winston-Salem, North Carolina, ist Thomas Bremser. Thomas, wie ist denn die Stimmung im Team?
3: Ich muss sagen, ich nehme die Spieler hier sehr entspannt wahr, auch bei den Pressekonferenzen. Sympathisch auch unser Abwehrduo Tah und Schlotterbeck. Die haben einen richtigen Lachanfall bekommen, als ein Reporter Jonathan Tah falsch ausgesprochen hat.
4: Jonathan, Sie sind jetzt seit über 10 Jahren Nationalspieler.
5: Jonathan, finde ich gut.
6: Ja, ich auch. Ja.
5: Jonathan startet.
3: Ja, Jonathan hat wohl jetzt seinen Spitznamen weg, zumindest bei seinem Nebenmann.
6: Jonathan spielt bei Bayern München.
3: Ja, und so eine lockere Stimmung ist natürlich bei so einem langen Turnier auch sehr wichtig.
2: Das erste Deutschlandspiel ist dann am Sonntag gegen Curaçao. Der Bundesrat berät heute über gleich mehrere Gesetzesvorhaben. Unter anderem geht es um die Apothekenreform. Mit ihr sollen Leistungen wie zum Beispiel auch Impfungen direkt in den Apotheken möglich werden, mehr Vorsorge und auch Tests. Es geht außerdem heute um besseren Schutz vor häuslicher Gewalt durch elektronische Fußfesseln für besonders gefährliche Täter. Und außerdem debattiert heute der Bundesrat über die umstrittenen Sparpläne bei den Gesundheitsausgaben. In den USA steht heute der größte Börsengang der Geschichte an. Der Raumfahrtkonzern SpaceX von Elon Musk will mehr als 55 Millionen Aktien zu je $135 ausgeben. Wegen der hohen Nachfrage könnten Emissionsbanken zusätzlich bis zu 83 Millionen Papiere kaufen. Dann würde SpaceX rund $86 Milliarden einnehmen und Musk zum ersten Billionär der Welt machen. Die Erstklässler bei uns in Bayern sollen mehr Sportstunden bekommen. Momentan sind es nur 2 pro Woche. Das ist aber zu wenig, meint Kultusministerin Stolz. Sie will das deswegen nach oben korrigieren.
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2: Ich bin Yves Simon. Guten Morgen. Die Fußball-Weltmeisterschaft läuft. Im Aztekenstadion in Mexico City ist am Abend der Startschuss gefallen. Der erste der drei Gastgeber Mexiko ist mit einem 2:0-Sieg gegen Südafrika ins Turnier eingestiegen. Thomas Bremser war für uns mit dabei. Er hat das Spiel und auch die Eröffnungsfeier beobachtet.
3: Ja, ich glaube, es war eine gute Entscheidung, dass das erste Spiel in Mexiko ausgetragen wird. Es war laut, bunt, musikalisch, viele Sombreros habe ich gesehen und natürlich Shakira. Nach einer langen Show dann endlich der Anpfiff und schon nach ein paar Minuten das erste Tor für die Gastgeber. Ein munterer Auftakt mit drei roten Karten und lauten Fans. Die Mexikaner werden uns noch viel Freude machen.
2: Heute steigt dann auch Kanada gegen Bosnien ein. Da gibt's dann in Toronto nochmal eine Feier und um 3 Uhr kommende Nacht auch noch eine in L.A., wenn die USA ihr erstes Spiel haben. Seit Mitternacht gelten in der EU strengere Asylregeln. Die Reform soll dafür sorgen, dass Asylverfahren schneller ablaufen und abgelehnte Bewerber konsequenter abgeschoben werden. Länder mit besonders vielen Flüchtlingen bekommen Unterstützung von anderen EU-Staaten, zum Beispiel durch Geld oder die Aufnahme von Asylsuchenden. Menschen mit geringen Erfolgsaussichten müssen in Zukunft in speziellen Zentren an den Grenzen auf eine schnelle Entscheidung warten. Und auch in Deutschland entstehen solche Einrichtungen, zum Beispiel an den Flughäfen Berlin, München und Frankfurt. Das umstrittene Sparpaket der Bundesregierung für die Gesundheitsausgaben ist heute Thema im Bundestag und auch im Bundesrat. Der Entwurf soll die Krankenkassen um mindestens 16 Milliarden Euro entlasten und höhere Zusatzbeiträge verhindern. Geplant sind Ausgabenbremsen bei Praxen,

0: Kliniken und der Pharmabranche und auch höhere Zuzahlungen für Versicherte. Eichenprozessionsspinner breiten sich in Bayern gerade wegen des warmen Wetters massiv aus und werden deswegen vielerorts zur Plage. Städte wie Nürnberg, Würzburg und Coburg lassen die gefährlichen Raupen momentan mit Spezialgeräten von Eichen entfernen, weil ihre kaum sichtbaren Brennhaare starke Allergien und auch Atembeschwerden bei Menschen auslösen können.
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2: Ich bin Yves Simon. Guten Morgen. Die Fußball-Weltmeisterschaft läuft. Im Aztekenstadion in Mexico City ist am Abend der Startschuss gefallen. Der erste der drei Gastgeber Mexiko ist mit einem 2:0-Sieg gegen Südafrika ins Turnier eingestiegen. Thomas Bremser war für uns mit dabei. Er hat das Spiel und auch die Eröffnungsfeier beobachtet.
3: Ja, ich glaube, es war eine gute Entscheidung, dass das erste Spiel in Mexiko ausgetragen wird. Es war laut, bunt, musikalisch, viele Sombreros habe ich gesehen und natürlich Shakira. Nach einer langen Show dann endlich der Anpfiff und schon nach ein paar Minuten das erste Tor für die Gastgeber. Ein munterer Auftakt mit drei roten Karten und lauten Fans. Die Mexikaner werden uns noch viel Freude machen.
2: Heute steigt dann auch Kanada gegen Bosnien ein. Da gibt's dann in Toronto nochmal eine Feier und um 3 Uhr kommende Nacht auch noch eine in L.A., wenn die USA ihr erstes Spiel haben. Seit Mitternacht gelten in der EU strengere Asylregeln. Die Reform soll dafür sorgen, dass Asylverfahren schneller ablaufen und abgelehnte Bewerber konsequenter abgeschoben werden. Länder mit besonders vielen Flüchtlingen bekommen Unterstützung von anderen EU-Staaten, zum Beispiel durch Geld oder die Aufnahme von Asylsuchenden. Menschen mit geringen Erfolgsaussichten müssen in Zukunft in speziellen Zentren an den Grenzen auf eine schnelle Entscheidung warten. Und auch in Deutschland entstehen solche Einrichtungen, zum Beispiel an den Flughäfen Berlin, München und Frankfurt. Das umstrittene Sparpaket der Bundesregierung für die Gesundheit

0: Ausgaben ist heute Thema im Bundestag und auch im Bundesrat. Der Entwurf soll die Krankenkassen um mindestens 16 Milliarden Euro entlasten und höhere Zusatzbeiträge verhindern. Geplant sind Ausgabenbremsen bei Praxen, Kliniken und der Pharmabranche und auch höhere Zuzahlungen für Versicherte. Eichenprozessionsspinner breiten sich in Bayern gerade wegen des warmen Wetters massiv aus und werden deswegen vielerorts zur Plage. Städte wie Nürnberg, Würzburg und Coburg lassen die gefährlichen Raupen momentan mit Spezialgeräten von Eichen entfernen, weil ihre kaum sichtbaren Brennhaare starke Allergien und auch Atembeschwerden bei Menschen auslösen können.
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4: Eine Minute nach sechs.
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7: Ich bin Moritz Einzel. Guten Morgen. Co-Gastgeber Mexiko hat einen perfekten Start in die Fußballweltmeisterschaft hingelegt. Die Mexikaner haben gegen Südafrika mit 2:0 gewonnen. Zuvor hatte es im Aztekenstadion von Mexiko-Stadt eine große Eröffnungsshow gegeben. Andrea Sosa Cabrios berichtet aus Mexiko-Stadt.
8: Es war eine authentische Fiesta Mexicana, ein großes mexikanisches Fest. Mexiko besiegte Südafrika mit 2:0 im Auftaktspiel. Der Jubel der Fans kannte keine Grenzen. Zum Auftakt traten Shakira und weitere Latino-Stars bei der Eröffnungsshow auf. Schauspielerin Salma Hayek begrüßte die Fans im Stadion. Trotz der Sorgen vor schlechtem Wetter fiel während des Spiels kein einziger Tropfen Regen.
7: Und im zweiten Spiel der Gruppe A gewann jetzt am frühen Morgen Südkorea gegen Tschechien mit 2:1. Nach einer Brandserie in Regensburg ermittelt die Generalstaatsanwaltschaft wegen des Verdachts auf Brandstiftung mit extremistischer Motivation. Ein Kabelbrand im Regensburger Westen und ein ähnlicher Vorfall im nahegelegenen Pendling weisen laut Behörde bei Tatobjekten und Vorgehensweise auf einen politischen Hintergrund hin. In der EU gelten seit Mitternacht deutlich schärfere Asylregeln. Künftig sollen Schutzsuchende mit geringen Bleibechancen an den Außengrenzen beschleunigte Verfahren in speziellen Einrichtungen durchlaufen. Solche Zentren entstehen auch an deutschen Flughäfen wie Berlin, München und Frankfurt. In den USA steht heute der größte Börsengang der Geschichte an. Der Raumfahrtkonzern SpaceX von Elon Musk will mehr als 555 Millionen Aktien zu je 135 Dollar ausgeben. Wegen der hohen Nachfrage könnten Emissionsbanken zusätzlich bis zu 83 Millionen Papiere kaufen. Dann würde SpaceX rund 86 Milliarden Dollar einnehmen und Musk zum ersten Billionär der Welt machen.
6: 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So sieht's heute aus.
9: Mit grauen Wolken und Regen.

0: Atmen wir rein in den Freitag. So bleibt's heute auch den ganzen Tag. Dazu kommt obendrauf noch ein kalter Wind dazu. Von den Temperaturen her recht kühl für einen Juni. Zwischen 13 und 19 Grad sind heute maximal drin. Und der Radio Galaxy Wettertrend. Am Samstag klingt der Regen ab und die Sonne kommt langsam durch. Dafür bleibt der Wind, aber zumindest wärmer wird's. Zwischen 19 und 25 Grad sind morgen maximal drin.
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0: Und damit Servus euch auf die Straßen. Sieht soweit ganz gut aus. Nur Vorsicht auf der A45 Gießen Richtung Aschaffenburg. An der Ausfahrt Alzenau Nord laufen aktuell Reparaturarbeiten. Hier steht ein defekter LKW. Sonst habt ihr aber freie Fahrt. Und falls ihr jetzt was entdeckt, einen Stau oder einen Blitzer, dann ruft gerne jederzeit kostenlos an unter der 0800 007 0076. Lieben Dank und weiterhin eine gute Fahrt.
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0: 10 nach 6. Hier kommt der Grund, warum ein ganz bestimmter Auftritt die halbe Welt aktuell zu Tränen rührt.
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0: Felix hier, guten Morgen. Damit bei uns die Tränen kommen, müssen wir bei Live-Musikauftritten eigentlich schon dabei sein. Ne? Aber selbst beim Anschauen von schlechten Handyvideos eines ganz bestimmten Auftritts muss ich wirklich sagen, habe ich es trotzdem sehr gefühlt. 1995 kam ja einer der ersten Disney 3D-Animationsfilme raus. Toy Story, der Titelsong bei uns in Deutschland, übrigens von Schlagerlegende Klaus Lage gesungen.

Aber der originale Songwriter Randy Newman hat es mit seinen über 82 Jahren zur Premiere von Toy Story 5 auf die Bühne geschafft, live am Klavier gespielt und damit den Staffelstab von Toy Story musikalisch an Taylor Swift übergeben, die den ersten Titelsong You Got a Friend in Me mit ihm jetzt live performt hat. Gänsehaut, Leute.

cool, ey. Wirklich ein besonderer Moment. Ich check komplett, wieso der Auftritt so viral gegangen ist und alle in den Kommentaren so berührt sind. Kinostart von Toy Story 5 in Deutschland übrigens am 23. Juli. Schönen Freitagmorgen jetzt. Frische neue Trends immer für euch um diese Zeit hier auf Radio Galaxy.

0: 20 nach 6. Karte geklaut, kurz geshoppt, jetzt drohen härtere Strafen.
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0: Felix hier, guten Morgen. Stellt euch vor, ihr verliert eure Bankkarte und jemand geht damit erstmal schön shoppen. Genau gegen solche Fälle will Bayern jetzt härter vorgehen. Bei der Justizministerkonferenz fordert der Freistaat strengere Strafen für Menschen, die mit gestohlenen oder gefundenen Bankkarten kontaktlos bezahlen. Also ohne PIN-Eingabe. Bislang werden solche Taten oft vergleichsweise mild bestraft. Künftig sollen sie als Computerbetrug gelten. Dann könnten bis zu 5 Jahre Gefängnis drohen. Hintergrund: immer mehr Menschen zahlen mit Karte oder Smartphone. Gerade bei kleineren Beträgen reicht oft ein kurzes Hinhalten ans Lesegerät. Das macht es für viele Diebe besonders einfach. Ob die Forderung umgesetzt wird, entscheidet sich jetzt auf Bundesebene. Klar ist aber, wer mit fremden Karten bezahlt, soll künftig deutlich stärker zur Verantwortung gezogen werden. Und ich als Ex-Polizist muss auch sagen, richtig so. Hier ist Radio Galaxy, schönes Wochenende schon mal. Oh.

0: Drei Minuten vor halb sieben. Guten Morgen, es ist Freitag, meine Lieben. Die Galaxy Morning Show hier mit Felix. Ah, ist das nicht wunderbar? Keine Ahnung, ich muss mich über irgendwas freuen. Ach ja, über die Musik. Teddy Swims haben wir da, eine wunderbare Soul-Stimme. Mr. Know-It-All in knapp 10 Minuten in der Playlist. Und dann habe ich noch Alex Warren da, der Macher, der hinter dem Überhit Ordinary steckt. Der hat natürlich nicht nur einen Song gemacht, der ist sehr fleißig am Love-Songs schreiben. Und auch Fever Dream ist wirklich ein Song, wo er nochmal was draufsetzt. Es ist ein bisschen schöner, treibender und ein bisschen dynamischer, was ganz gut reinpasst, damit wir in unserer letzten Frühschicht an diesem Freitag schön durchstarten können. Gleich hier in dieser wunderbaren Playlist auf Radio Galaxy die besten aktuellen Hits.
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5: Ich bin Moritz Einzel. Guten Morgen. Co-Gastgeber Mexiko hat einen perfekten Start in die Fußballweltmeisterschaft hingelegt. Die Mexikaner haben gegen Südafrika mit 2:0 gewonnen. Zuvor hatte es im Aztekenstadion von Mexiko-Stadt eine große Eröffnungsshow gegeben. Andreas Sosa Cabrios berichtet aus Mexiko-Stadt.
6: Es war eine authentische Fiesta Mexicana, ein großes mexikanisches Fest. Mexiko besiegte Südafrika mit 2:0 im Auftaktspiel. Der Jubel der Fans kannte keine Grenzen. Zum Auftakt traten Shakira und weitere Latino-Stars bei der Eröffnungsshow auf. Schauspielerin Salma Hayek begrüßte die Fans im Stadion. Trotz der Sorgen vor schlechtem Wetter fiel während des Spiels kein einziger Tropfen Regen.
5: Und im zweiten Spiel der Gruppe A gewann jetzt am frühen Morgen Südkorea gegen Tschechien mit 2:1. Nach einer Brandserie in Regensburg ermittelt die Generalstaatsanwaltschaft wegen des Verdachts auf Brandstiftung mit extremistischer Motivation. Ein Kabelbrand im Regensburger Westen und ein ähnlicher Vorfall im nahegelegenen Pendling weisen laut Behörde bei Tatobjekten und Vorgehensweise auf einen politischen Hintergrund hin. In der EU gelten seit Mitternacht deutlich schärfere Asylregeln. Künftig sollen Schutzsuchende mit geringen Bleibechancen an den Außengrenzen beschleunigte Verfahren in speziellen Einrichtungen durchlaufen. Solche Zentren entstehen auch an deutschen Flughäfen wie Berlin, München und Frankfurt. In den USA steht heute der größte Börsengang der Geschichte an. Der Raumfahrtkonzern SpaceX von Elon Musk will mehr als 555 Millionen Aktien zu je $135 ausgeben. Wegen der hohen Nachfrage könnten Emissionsbanken zusätzlich bis zu 83 Millionen Papiere kaufen. Dann würde SpaceX rund $86 Milliarden einnehmen und Musk zum ersten Billionär der Welt machen.
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7: Der Regenschirm ist heute unser bester Freund. Wir starten mit Schauern und dicken Wolken. Viel ändert sich im Tagesverlauf auch nicht. Dazu weht noch ein frischer Wind. Die Höchstwerte liegen

0: heute zwischen 13 und 19 Grad und der Radio Galaxy Wettertrend. Am Wochenende geht's langsam aufwärts, der Regen zieht sich nach und nach zurück und die Sonne kommt raus. Der Wind bleibt, dafür sind dann morgen zwischen 19 und 25 Grad drin.
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2: Servus, liebe Autofahrer. Kurzer Straßencheck. Gibt eine Meldung von der A3 in Nürnberg Richtung Passau zwischen Kreuz Altdorf und Altdorf Burgtann. Hat ein LKW eine Panne, steht auf dem Standstreifen, auf dem rechten Fahrstreifen. Ist allerdings eine größere Ölspur, also wenn ihr dort unterwegs seid, bitte fahrt in dem Bereich aktuell sehr, sehr vorsichtig. Wenn ihr sonst noch was habt, meldet euch gerne bei uns im Studio. Die kostenlose Galaxy Hotline 0800 007 0076. Danke und gute Fahrt.
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0: 6.36 Uhr.
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6.39 Uhr. Alle Mannschaften wärmen sich aktuell fleißig für die ersten WM-Spiele auf. Ihr glaubt nicht, wie das bei unserem ersten Gegner Curaçao aktuell abgeht. Ob im Mannschaftsbus oder beim Einlauf auf dem Trainingsplatz, das WM-Kader aus Curaçao ist einfach nonstop am Tanzen und guten Vibes verbreiten. Felix hier, guten Morgen. Die deutsche Mannschaft spielt ihr erstes Gruppenspiel am Sonntag gegen Curaçao. Aber Curaçao ist ja eine karibische Insel. Dementsprechend haben sie in der Hüftschwungdisziplin gegenüber uns Deutschen, glaube ich, einen riesen Vorteil. Also wäre die WM ein Dance-Battle, hat Curaçao eigentlich jetzt schon haushoch gegen Deutschland gewonnen. 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

0: 6.44 Uhr.
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0: nicht.
1: 6.50 Uhr. Wir schreiben das Jahr 2011. Streamingdienste wie Netflix werden immer beliebter und auch die Social-Media-Plattformen gewinnen zunehmend an richtig krasser Relevanz. Felix hier, guten Morgen. Aber was war noch 2011? Da kam eine Single raus von Katy Perry. The One That Got Away. Die einzige Single von ihrem Album, das nicht auf die Eins gegangen ist in Deutschland. Und jetzt ist es auf jeden Fall wieder da. Warum, fragt man sich. Ja? Können wir uns bei TikTok bedanken. Da geht der Song komplett viral aktuell. Und deswegen ist das natürlich wieder einer der besten aktuellen Hits. Und bei Katy Perry dürften die Sektkorken knallen. Hier ist The One That Got Away auf

Schön, dass ihr da seid. Hier ist die Galaxy Morning Show an diesem Freitagmorgen. Wir machen es uns gemütlich. Es ist ja jetzt nicht das prickelndste Wetter. Es wird zwar besser am Wochenende, aber... Müssen wir erstmal durch diese Frühschicht durch. Und da habe ich was Entspanntes. Passt sogar erst

0: Eine Tasse Tee des Tages, Taylor Swift mit The Fate of Ophelia in knapp 10 Minuten. Und eine dicke Portion Power und Selbstliebe, die bekommt ihr von Kamerad mit seiner aktuellen Hug Yourself. Gleich um kurz nach 7 hier auf Radio Galaxy, die besten aktuellen Hits.
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0: Portion Power und Selbstliebe, die bekommt ihr von Kamerad mit seiner aktuellen Hug Yourself. Gleich um kurz nach 7 hier auf Radio Galaxy, die besten aktuellen Hits.
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13: 7:01 Uhr.
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16: Ich bin Moritz Einzel. Guten Morgen. Südkorea ist erfolgreich in die Fußball-WM gestartet. In Guadalajara in Mexiko gewann das Team am frühen Morgen unserer Zeit gegen Tschechien mit 2:1. Dabei bogen die Koreaner einen Rückstand um. Zuvor hatte am Abend Co-Gastgeber Mexiko in Mexiko-Stadt das Eröffnungsspiel gegen Südafrika mit 2:0 gewonnen. Im Aztekenstadion gab es eine bunte Eröffnungsfeier, unter anderem mit Popstar Shakira. Heute treten die strengeren Migrationsregeln der europäischen Asylreform in Kraft. Dadurch sollen Schutzsuchende zwischen den Mitgliedsländern solidarischer verteilt und Asylverfahren schneller abgewickelt werden. Zudem gelten neue Regeln für als sicher deklarierte Herkunftsstaaten. Aus Brüssel, Dieter Ebeling.
17: Die neuen Regeln bedeuten Folgendes. Grundsätzlich wird an den EU-Außengrenzen kontrolliert. In Deutschland werden deswegen an den großen Flughäfen wie Berlin, Frankfurt, München oder Düsseldorf Zentren eingerichtet, in denen Migranten bleiben müssen. Und zwar dann, wenn sie aus Ländern mit einer Anerkennungsquote von weniger als 20% kommen. Oder wenn sie keine Papiere haben oder als Gefährder gelten. Dort können sie bis zu 3 Monate festgehalten werden.
16: Der Rekordbörsengang von Elon Musks Weltraumfirma SpaceX ist vollzogen. Das Unternehmen verkaufte rund 555 Millionen Aktien zum Ausgabepreis von $135 und nahm damit $75 Milliarden ein. Jetzt kommt die Aktie in den Handel. Musk wird mit dem Börsengang der erste Mensch mit einem Vermögen von mehr als $1 Billion. Die Affäre um einen bezahlten Posten beim FC Bayern hat wohl ein Nachspiel für Münchens Altoberbürgermeister Reiter. Die Regierung von Oberbayern hat ein Disziplinarverfahren gegen den SPD-Mann eingeleitet, berichtet unter anderem der Münchner Merkur. Es bestehe der Verdacht, dass Reiter gegen Vorschriften des Beamtenrechts verstoßen habe.
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18: Mit grauen Wolken und Regen starten wir rein in den Freitag. So bleibt's heute auch den ganzen Tag. Dazu kommt obendrauf noch ein kalter Wind dazu. Von den Temperaturen her recht kühl für einen Juni. Zwischen 13 und 19 Grad sind heute maximal drin. Und der Radio Galaxy Wettertrend. Am Samstag klingt der Regen ab und die Sonne kommt langsam durch. Dafür bleibt der Wind, aber zumindest wärmer wird.

0: Jetzt zwischen 19 und 25 Grad sind morgen maximal drin.
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2: Guten Morgen, liebe Autofahrer. Kurzer Blick auf die Straßen. Bitte aufpassen momentan auf der A3 in Nürnberg Richtung Passau. Zwischen dem Kreuz Altdorf und Altdorf-Burgthann ist ein LKW stehen geblieben. Standstreifen ist hier aktuell blockiert. Wenn ihr dort unterwegs seid, bitte fahrt an der Stelle vorsichtig vorbei. Geblitzt wird in der Oberpfalz Amberg, Vilstalstraße, in Mittelfranken in Herrieden, in der Ansbacher Straße und in Oberfranken an der B505 zwischen Hirscheid und Bamberg. Staus und Blitzer könnt ihr bei uns jederzeit kostenlos melden. Ruft kurz an oder schickt uns gerne auch eine WhatsApp. 0800 007 0076. Danke und gute Fahrt.
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7.11 Uhr. Leute, der Ball ist am Rollen, ja! Felix hier, guten Morgen. Gestern Abend ging's los mit der größten WM aller Zeiten. Pompöse Eröffnungsfeier im legendären Aztekenstadion in Mexiko-Stadt. Die FIFA hat alles aufgefahren, was möglich war. Aber wo spielen sich bei so einem Mega-Event die eigentlichen Highlights ab? Richtig, genau, bei X, also vorher Twitter. Und wir haben für euch mal die besten Kommentare zur WM jetzt schon mal rausgesucht. Die besten Posts zur Eröffnungsfeier der Fußball-WM. Platz 4. Egal ob WM oder Fernsehgarten. Hauptsache Playback. So, Platz 3. Ich find's geil, dass alle ja diese WM boykottieren wollten, aber dieselben Leute in meine Timeline fröhlich über die Eröffnung berichten. Platz 2. Die Eröffnungsfeier ist jetzt schon nach den ersten Minuten ein einziger Fiebertraum. Es fehlt nur noch Andrea Kiewel, also Kiwi, die Dings Fernsehgartenmoderatorin, genau. Und Platz 1. Der besten Posts bei X zum WM-Auftakt. Die Eröffnungsfeier wirkt irgendwie, wie wenn man so eine Super Bowl Halftime Show auf Temu bestellt hat. Mensch, und dabei hat sich die FIFA doch so große Mühe gegeben. Gekickt wurde anschließend übrigens auch, also der Fußball wurde dann auch nicht vergessen bei all dem Drum und Dran. Wer es verpasst hat, Gastgeber Mexiko gewann, Achtung Spoiler, gegen Südafrika mit 2:0. Heute in den Morgenstunden dann noch die Partie Republik Korea gegen Tschechien. Endstand hier 2:1 für die Koreaner. Wir sind dann am Sonntag dran, um 19 Uhr unserer Zeit, trifft die deutsche Fußballnationalmannschaft in ihrem Auftaktspiel auf Curaçao.

0: 20 nach 7.
1: Ist schon ein bisschen eine Hassliebe, ne? Kennen wir aus der Bundesliga. Fürth und Nürnberg.
2: 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Darüber spricht Bayern heute.
1: Felix, ja, guten Morgen. Bevor ihr mich cancelt, sorry, zweite Bundesliga. Alles gut. Also zwei Städte, die gerade beim Fußball für große Rivalität bekannt sind, nicht aber beim Ausdauersport. Am Sonntag werden die beiden fränkischen Metropolen wieder zum Läufermekka. Beim Metropolmarathon 2026 gehen rund 9000 Läuferinnen und Läufer an den Start. Unter dem Motto vom Kleeblatt zur Kaiserburg führt die Route die rund 9000 Leute von Fürth nach Nürnberg vorbei an tausenden Fans und jeder Menge Stimmung entlang der Strecke. Egal ob Marathon, Halbmarathon oder 10-Kilometer-Lauf. Für alle ist was Passendes dabei und auch die Zuschauenden, die kommen auf ihre Kosten. Entlang der Strecke gibt es Live-Musik, Aktionen, ein buntes Rahmenprogramm und so kommt echtes Event-Feeling auf. Also feuert die Leute an, wenn ihr da aus der Gegend kommt oder lauft mit oder genießt einfach die besondere Atmosphäre und euren Freitagmorgen natürlich auch. 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

0: 3 Minuten vor 7:30. Schön, dass ihr da seid. Hier ist die Galaxy Morning Show mit Felix, euer Teetassen-Buddy bei diesem grauen, in Anführungsstrichen, Sommerwetter. Ich habe gestern auch mit Tanja auf WhatsApp geschrieben, 0800 007 0076. Die hat einfach, haltet euch fest, die hat einfach ihren Kachelofen angemacht. Freunde, was ist denn das für ein Sommer? Ich komme gar nicht mehr drauf klar. Wir brauchen Musik, um uns da so ein bisschen rauszuholen. Fastboy mit Beautiful Life, die aktuelle in 10 Minuten. Und Save My Love um 7:45. Die besten aktuellen Hits gleich hier auf Radio Galaxy.
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9: Ich bin Moritz Einzel. Guten Morgen. Südkorea ist erfolgreich in die Fußball-WM gestartet. In Guadalajara in Mexiko gewann das Team am frühen Morgen unserer Zeit gegen Tschechien mit 2:1. Dabei bogen die Koreaner einen Rückstand um. Zuvor hatte am Abend Co-Gastgeber Mexiko in Mexiko-Stadt das Eröffnungsspiel gegen Südafrika mit 2:0 gewonnen. Im Aztekenstadion gab es eine bunte Eröffnungsfeier, unter anderem mit Popstar Shakira. Heute treten die strengeren Migrationsregeln der europäischen Asylreform in Kraft. Dadurch sollen Schutzsuchende zwischen den Mitgliedsländern solidarischer verteilt und Asylverfahren schneller abgewickelt werden. Zudem gelten neue Regeln für als sicher deklarierte Herkunftsstaaten. Aus Brüssel, Dieter Ebeling.
10: Die neuen Regeln bedeuten Folgendes. Grundsätzlich wird an den EU-Außengrenzen kontrolliert. In Deutschland werden deswegen an den großen Flughäfen wie Berlin, Frankfurt, München oder Düsseldorf Zentren eingerichtet, in denen Migranten bleiben müssen. Und zwar dann, wenn sie aus Ländern mit einer Anerkennungsquote von weniger als 20% kommen. Oder wenn sie keine Papiere haben oder als Gefährder gelten. Dort können sie bis zu 3 Monate festgehalten werden.
9: Der Rekordbörsengang von Elon Musks Weltraumfirma SpaceX ist vollzogen. Das Unternehmen verkaufte rund 555 Millionen Aktien zum Ausgabepreis von $135 und nahm damit $75 Milliarden ein. Jetzt kommt die Aktie in den Handel. Musk wird mit dem Börsengang der erste Mensch mit einem Vermögen von mehr als $1 Billion. Die Affäre um einen bezahlten Posten beim FC Bayern hat wohl ein Nachspiel für Münchens Altoberbürgermeister Reiter. Die Regierung von Oberbayern hat ein Disziplinarverfahren gegen den SPD-Mann eingeleitet, berichtet unter anderem der Münchner Merkur. Es bestehe der Verdacht, dass Reiter gegen Vorschriften des Beamtenrechts verstoßen habe.
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11: Mit Jutta Schindler. Auch in Bayreuth wird ab Juli der Wassersend abgerechnet. Alle Wassernutzer, gewerblich und privat, die Grundwasser unmittelbar aus einem eigenen Brunnen entnehmen, sind zur Zahlung verpflichtet. Das Entgelt beträgt einheitlich 10 Cent pro entnommenen Kubikmeter Grundwasser. Es gibt einen Freibetrag bis 5000 Kubikmeter im Jahr. Weil der erste Zeitraum von Juli bis Dezember ein halbes Jahr dauert, sind es da nur 2500 Kubikmeter. Der Wassersend soll zu einem möglichst schonenden Umgang mit der Ressource Wasser beitragen. Die Einnahmen werden für Maßnahmen zum Wasserschutz und für eine nachhaltige Wasserbewirtschaftung verwendet. Die erste Zahlung ist Anfang 2027 geplant.
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12: Der Regenschirm ist heute unser bester Freund. Wir starten mit Schauern und dicken Wolken. Viel ändert sich im Tagesverlauf auch nicht. Dazu weht noch ein frischer Wind. Die Höchstwerte liegen heute zwischen 13 und 19 Grad. Und der Radio Galaxy Wettertrend. Am Wochenende geht's langsam aufwärts. Der Regen zieht sich nach und nach zurück und die Sonne kommt raus. Der Wind bleibt. Dafür sind dann morgen zwischen 19 und 25 Grad drin.
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13: Guten Morgen, liebe Autofahrer. Kurzer Blick auf die Straßen. Verkehr läuft gut an diesem Freitagmorgen, aber Achtung, es wird reichlich geblitzt. In der Oberpfalz in Amberg, in der Filztalstraße, in Oberfranken, an der B505 zwischen Hirscheid und Bamberg und in Mittelfranken steht einer in Herrieden in der Ansbacher Straße. Habt ihr auch noch einen Blitzer gesehen oder steht vielleicht im Stau?

0: dann meldet euch gerne bei uns, die kostenlose Galaxy Hotline 0800 007 0076. Danke und gute Fahrt.
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0: Uhr 41.
1: So, Leute, wir müssen uns jetzt zusammentun und endlich mal was gegen dieses Wetter unternehmen. Felix hier, guten Morgen. Da fällt mir doch dieser Banger hier direkt ein. Vielleicht hilft

0: 44.
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0: 10 vor 8.
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1: Schönen Freitagmorgen, der Felix hier. Ja, so mit dem Roulette, da schmeißen wir doch einfach mal die Kugel quer durch die Top 100 Single-Charts dieser Woche und schauen mal, was rauskommt. Bin sehr gespannt. So, da ist Platz 4. Was haben wir da? Ariana Grande mit Hate That I Made You Love Me. Eingestiegen auf Platz 4. Wunderbar. Ist ein wunderschöner Song und sie singt ihn mal wieder souverän hier im Chartroulette auf Radio Galaxy.

0: Wunderschönen Freitagmorgen euch. Hier ist die Galaxy Morning Show mit Felix und mit euch. Danke fürs Reinschalten, auch über DAB+. Radio Galaxy beliefert euch mit den besten aktuellen Hits und ich begleite euch in den Morgen mit Bebe Rexha's aktueller Single New Religion. Ein EDM-Track, der sich gewaschen hat, Leute. Das könnte der krasseste Track des Jahres sein aus dem EDM-Bereich. Wenn ich da was zu sagen hätte, ich würde für sie voten. Und in knapp 10 Minuten haben wir die Hymne für alle Frühaufsteher, 5 AM von Michael Schulte, hier in der Playlist auf Radio Galaxy, die besten aktuellen Hits.
1: Hey Felix, warum schaust du denn so? Ist alles in Ordnung? Hast du Streit mit deiner Freundin?
2: Nein.

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8: Eine Minute nach 8 Uhr.
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11: Ich bin Moritz Einzel. Guten Morgen. Die Fußball-Weltmeisterschaft läuft. Zumindest in Mexiko hat der Ball schon gerollt. Am frühen Morgen unserer Zeit gewann Südkorea gegen Tschechien mit 2:1. Zuvor gab es das große Eröffnungsspiel in Mexiko-Stadt. Co-Gastgeber Mexiko besiegte Südafrika mit 2:0 in einer Partie mit gleich 3 roten Karten. Heute Abend steigt mit Kanada der nächste Gastgeber ins Turnier ein. Ab 21 Uhr geht's gegen Bosnien-Herzegowina. Und heute Nacht ab 3 Uhr dann das Team der zentralen Ausrichternation USA gegen Paraguay. Seit Mitternacht gelten in der EU deutlich schärfere Asylregeln. Die Reform des Systems GEAS ist in Kraft getreten. Unter anderem soll es effizientere Verfahren an den Außengrenzen und mehr Abschiebungen geben. Um die Reform war jahrelang gerungen worden. Das Bahnprojekt Stuttgart 21, das entwickelt sich ja immer mehr zur unendlichen Geschichte von Pleiten, Pech und Pannen. Dazu hat sich jetzt der Vorsitzende des Verkehrsausschusses, der grünen Politiker Al-Wazir, im ZDF geäußert.
12: Dass jetzt daraus Stuttgart 31 wird, das ist geradezu ein Treppenwitz. Es ist richtig, dass die Bahn investiert, aber man sieht an Projekten wie Stuttgart 21, dass man einerseits ins Bestandsnetz viel zu wenig investiert hat in den letzten Jahrzehnten. Und wenn man dann neu gebaut hat, was ja auch nötig und richtig ist, dann hat man solche Projekte wie Stuttgart 21 gemacht, wo im Prinzip ja alle Vorhersagen der Kritiker dieses Projektes im Nachhinein eingetreten sind.
11: Kürzlich kam ja die Meldung, dass Stuttgart 21 unter anderem wegen falsch verlegter Kabel erst frühestens Ende 2031 fertig werden soll. Der Eichenprozessionsspinner ist gerade vielerorts in Bayern eine Plage. Zum Beispiel in Nürnberg, da kommen die Fachleute kaum hinterher, die Raupen mit den fiesen Brennhaaren zu bekämpfen. Alle Servicekräfte für den öffentlichen Raum sind in Nürnberg ausgelastet, unter anderem an Spielplätzen und Sportstätten.
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14: Mit Jutta Schindler. Das Klinikum Bayreuth warnt vor den Folgen geplanter Sparmaßnahmen der Bundesregierung und schließt symbolisch die Türen. Bei der Protestaktion will das Klinikum heute von 11 bis 13 Uhr am Haupteingang über mögliche Auswirkungen auf die Gesundheitsversorgung in der Region informieren. Es geht um geplante Kürzungen bei Krankenhausmitteln und Pflegebudget. Die Verantwortlichen befürchten, dass finanzielle Lasten auf Krankenhäuser und Kommunen verlagert werden, mit Folgen für die medizinische Versorgung vor Ort. Die Aktion hat keine Auswirkung auf den laufenden Betrieb. Die Aktion ist nur symbolisch. Die Eingänge sind geöffnet.
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16: Mit grauen Wolken und Regen starten wir rein in den Freitag. So bleibt's heute auch den ganzen Tag. Dazu kommt obendrauf noch ein kalter Wind dazu. Von den Temperaturen her recht kühl für einen Juni. Zwischen 13 und 19 Grad sind heute maximal drin. Und der Radio Galaxy Wettertrend. Am Samstag klingt der Regen ab und die Sonne kommt langsam durch. Dafür bleibt der Wind, aber zumindest wärmer wird's. Zwischen 19 und 25 Grad sind morgen maximal drin.
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17: Guten Morgen, liebe Autofahrer. Kurzer Blick auf die Straßen. Verkehr läuft gut zum Start in diesen Freitag, aber Achtung, auch heute Morgen wird geblitzt. Derzeit in der

0: Oberpfalz, Amberg-Vilstal-Straße in Oberfranken an der B505 zwischen Hirscheid und Bamberg und in Mittelfranken in Herrieden in der Ansbacher Straße. Habt ihr auch noch einen Blitzer gesehen oder steht im Stau? Dann meldet euch gerne bei uns im Studio. Die kostenlose Galaxy-Hotline dazu ist die 0800 007 0076. Danke und gute Fahrt.
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0: 11. Hier kommt der Grund, warum ein ganz bestimmter Auftritt die halbe Welt aktuell zu Tränen rührt.
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0: Felix hier, guten Morgen. Damit bei uns die Tränen kommen, müssen wir bei Live-Musikauftritten eigentlich schon dabei sein. Ne? Aber selbst beim Anschauen von schlechten Handyvideos eines ganz bestimmten Auftritts, muss ich wirklich sagen, habe ich es trotzdem sehr gefühlt. 1995 kam ja einer der ersten Disney 3D-Animationsfilme raus. Toy Story, der Titelsong bei uns in Deutschland, übrigens von Schlagerlegende Klaus Lage gesungen.

Aber der originale Songwriter Randy Newman hat es mit seinen über 82 Jahren zur Premiere von Toy Story 5 auf die Bühne geschafft, live am Klavier gespielt und damit den Staffelstab von Toy Story musikalisch an Taylor Swift übergeben, die den ersten Titelsong You Got a Friend in Me mit ihm jetzt live performt hat. Gänsehaut, Leute.

cool, ey. Wirklich ein besonderer Moment. Ich check komplett, wieso der Auftritt so viral gegangen ist und alle in den Kommentaren so berührt sind. Kinostart von Toy Story 5 in Deutschland übrigens am 23. Juli. Schönen Freitagmorgen jetzt. Frische neue Trends immer für euch um diese Zeit hier auf Radio Galaxy.

0: 8.19 Uhr. Karte geklaut, kurz geshoppt, jetzt drohen härtere Strafen.
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0: Felix hier, guten Morgen. Stellt euch vor, ihr verliert eure Bank.

Kreditkarte und jemand geht damit erstmal schön shoppen. Genau gegen solche Fälle will Bayern jetzt härter vorgehen. Bei der Justizministerkonferenz fordert der Freistaat strengere Strafen für Menschen, die mit gestohlenen oder gefundenen Bankkarten kontaktlos bezahlen. Also ohne PIN-Eingabe. Bislang werden solche Taten oft vergleichsweise mild bestraft. Künftig sollen sie als Computerbetrug gelten. Dann könnten bis zu 5 Jahre Gefängnis drohen. Hintergrund: immer mehr Menschen zahlen mit Karte oder Smartphone. Gerade bei kleineren Beträgen reicht oft ein kurzes Hinhalten ans Lesegerät. Das macht es für viele Diebe besonders einfach. Ob die Forderung umgesetzt wird, entscheidet sich jetzt auf Bundesebene. Klar ist aber, wer mit fremden Karten bezahlt, soll künftig deutlich stärker zur Verantwortung gezogen werden. Und ich als Ex-Polizist muss auch sagen, richtig so. Hier ist Radio Galaxy, schönes Wochenende schon mal.

0: 4 Minuten vor 8:30. Schön, dass ihr da seid. Hier ist die Galaxy Morning Show mit Felix. Ich versuche euch gut in diesen Freitagmorgen reinzubringen. Aufs Wetter habe ich keinen Einfluss, aber vielleicht auf eure Laune, wenn die Musik gut passt. Und ich glaube, die passt ganz gut. Tiffany Aris haben wir nämlich da. Top Newcomerin mit Vertigo in knapp 10 Minuten. Total sympathische junge Frau. Harry Styles haben wir auch noch da. Der ist zwar keine junge, sympathische Frau, aber er ist Ex-One Direction-Mitglied und hat sich selbst mit seinem Sound aktuell auch ganz neu erfunden und bringt so einen entspannten, ich mache mir jetzt eine Tasse Tee-Vibe rein. Oder ihr macht jetzt mal die erste Kaffeepause, wenn ihr schon in der Frühschicht seid. Die besten aktuellen Hits begleiten euch dabei um kurz nach 8:30 hier auf Radio Galaxy. Gleich.
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3: Ich bin Moritz Einzel. Guten Morgen. Die Fußball-Weltmeisterschaft läuft. Zumindest in Mexiko hat der Ball schon gerollt. Am frühen Morgen unserer Zeit gewann Südkorea gegen Tschechien mit 2:1. Zuvor gab es das große Eröffnungsspiel in Mexiko statt. Co-Gastgeber Mexiko besiegte Südafrika mit 2:0 in einer Partie mit gleich 3 roten Karten. Heute Abend steigt mit Kanada der nächste Gastgeber ins Turnier ein. Ab 21 Uhr geht's gegen Bosnien-Herzegowina. Und heute Nacht ab 3 Uhr dann das Team der zentralen Ausrichternation USA gegen Paraguay. Seit Mitternacht gelten in der EU deutlich schärfere Asylregeln. Die Reform des Systems GEAS ist in Kraft getreten. Unter anderem soll es effizientere Verfahren an den Außengrenzen und mehr Abschiebungen geben. Um die Reform war jahrelang gerungen worden. Das Bahnprojekt Stuttgart 21, das entwickelt sich ja immer mehr zur unendlichen Geschichte von Pleiten, Pech und Pannen. Dazu hat sich jetzt der Vorsitzende des Verkehrsausschusses, der grünen Politiker Al-Wazir, im ZDF geäußert.
4: Dass jetzt daraus Stuttgart 31 wird, das ist geradezu ein Treppenwitz. Es ist richtig, dass die Bahn investiert, aber man sieht an Projekten wie Stuttgart 21, dass man einerseits ins Bestandsnetz viel zu wenig investiert hat in den letzten Jahrzehnten. Und wenn man dann neu gebaut hat, was ja auch nötig und richtig ist, dann hat man solche Projekte wie Stuttgart 21 gemacht, wo im Prinzip ja alle Vorhersagen der Kritiker dieses Projektes im Nachhinein eingetreten sind.
3: Kürzlich kam ja die Meldung, dass Stuttgart 21 unter anderem wegen falsch verlegter Kabel erst frühestens Ende 2031 fertig werden soll. Der Eichenprozessionsspinner ist gerade vielerorts in Bayern eine Plage. Zum Beispiel in Nürnberg, da kommen die Fachleute kaum hinterher, die Raupen mit den fiesen Brennhaaren zu bekämpfen. Alle Servicekräfte für den öffentlichen Raum sind in Nürnberg ausgelastet, unter anderem an Spielplätzen und Sportstätten.
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5: Mit Jutta Schindler. Im Immenreuth haben Unbekannte 4 Schafe von der Weide geklaut. Am Mittwochabend hat der ortsansässige Tierbesitzer die 4 Schafe zu einer Weide gebracht. Die liegt zwischen Immenreuth und Ahornberg und ist mit einem Weidezaun umrahmt. Gestern Abend hat er dann gemerkt, dass alle 4 Schafe fehlen. Der Zaun muss geöffnet worden sein. Dass sich der Zaun durch Wind und Wetter oder die Tiere selbst geöffnet hat, ist laut Polizei ausgeschlossen. Die Polizei Chemnat ermittelt jetzt und bittet Zeugen, sich zu melden.
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6: Der Regenschirm ist heute unser bester Freund. Wir starten mit Schauern und dicken Wolken. Viel ändert sich im Tagesverlauf auch nicht. Dazu weht noch ein frischer Wind. Die Höchstwerte liegen heute zwischen 13 und 19 Grad. Und der Radio Galaxy Wettertrend. Am Wochenende geht's langsam aufwärts. Der Regen zieht sich nach und nach zurück und die Sonne kommt raus. Der Wind bleibt. Dafür sind dann morgen zwischen 19 und 25 Grad drin.
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8.38 Uhr. Alle Mannschaften wärmen sich aktuell fleißig für die ersten WM-Spiele auf. Ihr glaubt nicht, wie das bei unserem ersten Gegner Curaçao aktuell abgeht. Ob im Mannschaftsbus oder beim Einlauf auf dem Trainingsplatz, das WM-Kader aus Curaçao ist einfach nonstop am Tanzen und guten Vibes verbreiten. Felix hier, guten Morgen. Die deutsche Mannschaft spielt ihr erstes Gruppenspiel am Sonntag gegen Curaçao. Aber Curaçao ist ja eine karibische Insel. Dementsprechend haben sie in der Hüftschwungdisziplin gegenüber uns Deutschen, glaube ich, einen riesen Vorteil. Also wäre die WM ein Dance-Battle, hat Curaçao eigentlich jetzt schon haushoch gegen Deutschland gewonnen. 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

0: 8.48 Uhr.
1: Leute, dadurch, dass die WM ja unter anderem in den USA stattfindet, wo ja eine große Super Bowl Halftime Show Tradition ist, ne? Also alles schöne Show, auch wenn es eine Sportveranstaltung ist, schön viele Leute mitnehmen, haben sie ja jetzt zusammen mit der FIFA die Regel geändert. Die Halbzeitpause wird verlängert, damit eine große Show stattfinden kann. Und jetzt frage ich mich, wie weit werden die Sportverbände da draußen eigentlich noch gehen? Ich stelle mir so vor, irgendwie wäre das so ganz witzig, wenn irgendwie bei Musikern jetzt eine Pause eingebaut wird und da ist dann ein Fußballspiel. Warum nicht? Kommt gut in euren Freitagmorgen rein. Hier ist ein wunderbar gehypter Track. Da würde ich auf jeden Fall mal schön laut aufdrehen. Dracula von Tame Impala und Jenny. Die besten aktuellen Hits nur hier auf Radio Galaxy. The morning.

0: Uhr 52.
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1: Freitagmorgen, ihr hört die Galaxy Morning Show mit Felix. Grüße gehen raus an alle, die in den Dachgeschosswohnungen auch im Homeoffice arbeiten. Ihr habt es eigentlich ganz gut aktuell mit dem Wetter, ne? Muss man auch mal sagen. Da wird es nicht ganz so warm unterm Dach, deswegen genießt es. Morgen wird es auch wieder ein bisschen besser vom Wetter, ein bisschen wärmer wieder. Ja, und ich hoffe, ihr habt dann genug zu trinken und so weiter. Für die Musik ist auch gesorgt. Leonie mit Don't Bury in knapp 10 Minuten und Alex Warren mit Fever Dream, ein schöner, dynamischer Love-Song zum Reinstarten um kurz nach 9 hier auf Radio Galaxy. Die besten aktuellen Hits gleich.
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5: 9:01.
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8: Ich bin Moritz Einzel. Guten Morgen. Die Fußball-WM läuft. Der Ball ist zumindest in Mexiko schon gerollt und es sind die ersten Tore gefallen. Am frühen Morgen unserer Zeit gewann Südkorea gegen Tschechien mit 2:1. Zuvor besiegte Co-Gastgeber Mexiko im Eröffnungsspiel Südafrika mit 2:0. Heute Abend und in der Nacht steigen dann die anderen beiden Gastgeber ins Turnier ein. Kanada trifft um 21 Uhr auf Bosnien-Herzegowina und dann heute Nacht um 3 ist Anstoß beim ersten Spiel der Mannschaft der zentralen WM-Ausrichternation USA gegen Paraguay. Die Gesundheitsreform der schwarz-roten Koalition ist heute in erster Lesung Thema im Bundestag. Auch der Bundesrat beschäftigt sich damit und der derzeitige Chef der Länderkammer, Bremens Bürgermeister Bovenschulte, hat dem ZDF deutlich gemacht, dass es da viel Widerstand gibt.
9: So wie der Gesetzentwurf jetzt aussieht, würden die Defizite der Krankenhäuser, der kommunalen, aber auch der frei gemeinnützigen Krankenhäuser deutlich nach oben gehen. Mhm. Und wer hat was davon, wenn flächendeckend Krankenhäuser in Schieflage geraten, möglicherweise Insolvenz anmelden müssen, haben die Kommunen nichts davon und vor allen Dingen auch die Patientinnen und Patienten vor Ort.
8: Ziel von Gesundheitsministerin Warken ist es, die gesetzlichen Krankenkassen im kommenden Jahr um mehr als 16 Milliarden Euro zu entlasten. Asylreform in der Europäischen Union. Die neuen Regeln sind seit heute in Kraft. Vorgesehen sind effizientere Verfahren an den Außengrenzen. Das bedeutet, dass es auch an deutschen Flughäfen Asylgrenzverfahren geben wird. Außerdem sind sogenannte Return Hubs in Drittstaaten geplant. SpaceX feiert den größten Börsengang der Geschichte. Das Weltraumunternehmen von Elon Musk hat den Verkauf von rund 556 Millionen Aktien zum Ausgabepreis von $135 bestätigt. Damit nimmt SpaceX rund 75 Milliarden Dollar ein. Mit dem Börsengang wird Musk der erste Billionär.
10: Und jetzt Aktuelles aus Oberfranken.
11: Mit Jutta Schindler. Der Tourismus in Bayern hat im April weniger gute Zahlen erreicht als im Vorjahreszeitraum. Gästeankünfte und Übernachtungszahlen gingen auch in Oberfranken zurück. Allerdings sind die Unterschiede hier groß. Während die Nachfrage im Kreis Lichtenfels zum Beispiel nur leicht zurückgegangen ist, um 0,6% bei den Gästen und 0,9% bei den Übernachtungen, fiel das Minus in den Landkreisen Coburg und Kronach deutlicher aus. Die Zahl der Gäste war in beiden Landkreisen um knapp 8% niedriger als im April 2025. Das wird unter anderem damit begründet, dass die Osterferien letztes Jahr später waren und für besonders starke Aprilzahlen gesorgt hatten.
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12: Mit grauen Wolken und Regen starten wir rein in den Freitag. So bleibt's heute auch den ganzen Tag. Dazu kommt obendrauf noch ein kalter Wind dazu. Von den Temperaturen her recht kühl für einen Juni. Zwischen 13 und 19 Grad sind heute maximal drin. Und der Radio Galaxy-Wetter-Trend. Am Samstag klingt der Regen ab und die Sonne kommt langsam durch. Dafür bleibt der Wind, aber zumindest wärmer wird's. Zwischen 19 und 25 Grad sind morgen maximal drin.
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13: Servus, liebe Autofahrer. Kurzer Blick auf die Straßen. Derzeit normaler Verkehr, aber Achtung, es wird geblitzt in Amberg in der Filztalstraße und in Oberfranken steht einer an der B505 zwischen Hirscheid und Bamberg. Wenn ihr noch was habt, meldet euch gerne bei uns im Studio. Die kostenlose Galaxy Hotline 0800 007 0076. Danke und gute Fahrt.
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0: 10 nach 9.
1: Leute, der Ball ist am Rollen, ja! Felix hier, guten Morgen. Gestern Abend ging's los mit der größten WM aller Zeiten. Pompöse Eröffnungsfeier im legendären Aztekenstadion in Mexiko-Stadt. Die FIFA hat alles aufgefahren, was möglich war. Aber wo spielen sich bei so einem Mega-Event die eigentlichen Highlights ab? Richtig, genau, bei X, also vorher Twitter. Und wir haben für euch mal die besten Kommentare zur WM jetzt schon mal rausgesucht. Die besten Posts zur Eröffnungsfeier der Fußball-WM. Platz 4. Egal ob WM oder Fernsehgarten. Hauptsache Playback. So, Platz 3. Ich find's geil, dass alle ja diese WM boykottieren wollten, aber dieselben Leute in meine Timeline fröhlich über die Eröffnung berichten. Platz 2. Die Eröffnungsfeier ist jetzt schon nach den ersten Minuten ein einziger Fiebertraum. Es fehlt nur noch Andrea Kiewel, also Kiwi, die Dings, Fernsehgartenmoderatorin, genau. Und Platz 1, der besten Posts bei X zum WM-Auftakt. Die Eröffnungsfeier wirkt irgendwie, wie wenn man so eine Super Bowl Halftime Show auf Temu bestellt hat. Mensch, und dabei hat sich die FIFA doch so große Mühe gegeben. Gekickt wurde anschließend übrigens auch, also der Fußball wurde dann auch nicht vergessen bei all dem Drum und Dran. Wer es verpasst hat, Gastgeber Mexiko gewann, Achtung Spoiler, gegen Südafrika mit 2:0. Heute in den Morgenstunden dann noch die Partie Republik Korea gegen Tschechien. Endstand hier 2:1 für die Koreaner. Wir sind dann am Sonntag dran, um 19 Uhr unserer Zeit, trifft die deutsche Fußballnationalmannschaft in ihrem Auftaktspiel auf Curaçao.

0: 20 nach 9.
1: Ist schon ein bisschen eine Hassliebe, ne? Kennen wir aus der Bundesliga. Fürth und Nürnberg.
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1: Felix, ja, guten Morgen. Bevor ihr mich cancelt, sorry, zweite Bundesliga. Alles gut. Also zwei Städte, die gerade beim Fußball für große Rivalität bekannt sind, nicht aber beim Ausdauersport. Am Sonntag werden die beiden fränkischen Metropolen wieder zum Läufermecker. Beim Metropolmarathon 2026 gehen rund 9000 Läuferinnen und Läufer an den Start. Unter dem Motto vom Kleeblatt zur Kaiserburg führt die Route die rund 9000 Leute von Fürth nach Nürnberg vorbei an tausenden Fans und jeder Menge Stimmung entlang der Strecke. Egal ob Marathon, Halbmarathon oder 10-Kilometer-Lauf. Für alle ist was Passendes dabei und auch die Zuschauenden, die kommen auf ihre Kosten. Entlang der Strecke gibt es Live-Musik, Aktionen, ein buntes Rahmenprogramm und so kommt echtes Event-Feeling auf. Also feuert die Leute an, wenn ihr da aus der Gegend kommt oder lauft mit oder genießt einfach die besondere Atmosphäre und euren Freitagmorgen natürlich auch. 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

0: 9.28 Uhr. Guten Morgen, es ist Freitag, meine Lieben. Ihr hört die Galaxy Morning Show mit Felix und ich will nicht lügen. Manchmal kommt die Selbstliebe zu kurz. Genau das war auch ein Thema für den guten Kamrat. Der hat deswegen sich gedacht, Mensch, davon brauche ich eine Portion und muss mich mit einem Song wieder dran erinnern, dass auch ich Selbstliebe verdient habe. Ja, also viele Menschen, die opfern sich ein bisschen auf für andere und an die sei jetzt mal gedacht. Und ihr denkt auch mal an euch selbst. Kamrat mit Hug Yourself ist eure Hymne um kurz nach 9:30, um reinzustarten mit den besten aktuellen Hits hier auf Radio Galaxy gleich.
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0: 9.41 Uhr.
1: So, Leute, wir müssen uns jetzt zusammentun und endlich mal was gegen dieses Wetter unternehmen. Felix hier, guten Morgen. Da fällt mir doch dieser Banger hier direkt ein. Vielleicht hilft er.

0: 9.48 Uhr.
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1: Felix hier, guten Morgen. Damit bei uns die Tränen kommen, müssen wir bei Live-Musikauftritten eigentlich schon dabei sein. Ne? Aber selbst beim Anschauen von schlechten Handyvideos eines ganz bestimmten Auftritts, muss ich wirklich sagen, habe ich es trotzdem sehr gefühlt. 1995 kam ja einer der ersten Disney 3D-Animationsfilme raus. Toy Story, der Titelsong bei uns in Deutschland, übrigens von Schlagerlegende Klaus Lage gesungen.
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Aber der originale Songwriter Randy Newman hat es mit seinen über 82 Jahren zur Premiere von Toy Story 5 auf die Bühne geschafft, live am Klavier gespielt und damit den Staffelstab von Toy Story musikalisch an Taylor Swift übergeben, die den ersten Titelsong You Got a Friend in Me mit ihm jetzt live performt hat. Gänsehaut, Leute.

cool, ey. Wirklich ein besonderer Moment. Ich check komplett, wieso der Auftritt so viral gegangen ist und alle in den Kommentaren so berührt sind. Kinostart von Toy Story 5 in Deutschland übrigens am 23. Juli. Schönen Freitagmorgen jetzt. Frische neue Trends, immer für euch um diese Zeit hier auf Radio Galaxy. 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

0: Reform, die heute in Kraft getreten ist. Vorgesehen sind effizientere Verfahren an den Außengrenzen der Europäischen Union. Was das für die Grenzkontrollen in Deutschland bedeuten könnte, hat Innenminister Dobrindt im ZDF-Interview erklärt.
1: Wir werden jetzt sehen, wie GIAS anläuft. Wenn GIAS funktionsfähig ist, die Zahlen zurückgehen. Wenn an den Außengrenzen der Schutz funktioniert, dann ist auch sukzessive ein Fall der Binnengrenzkontrollen möglich.
0: Vorgesehen sind auch sogenannte Return-Hubs in Drittstaaten. Deutschland sei dazu in Gesprächen mit Ländern, die in Frage kommen, so Dobrindt. Der Bundesrat berät heute über einen besseren Schutz von Betroffenen vor häuslicher Gewalt. Die Neuregelung sieht vor, dass Gerichte Täter dazu verpflichten können, eine elektronische Fußfessel zu tragen. Außerdem entscheidet die Länderkammer über die Apothekenreform und die Senkung der Luftverkehrssteuer. Für das neue Förderprogramm für Elektroautos sind in den ersten 3 Wochen schon mehr als 50.000 Anträge eingegangen. Diese Zahl hat Bundesumweltminister Schneider genannt. Der SPD-Politiker sagte, die neue Förderung für E-Autos wirke. Die meisten Anträge würden für vollelektrische Autos gestellt. Die Höhe des staatlichen Zuschusses kann bis zu 6.000 Euro betragen. Die Fußball-WM in den USA, Mexiko und Kanada ist losgegangen. Im Aztekenstadion von Mexiko-Stadt gab es am Abend eine bunte Eröffnungsshow mit den Musikstars Shakira und Burna Boy. Anschließend gewann Mexiko das Eröffnungsspiel gegen Südafrika mit 2:0. Und im zweiten Spiel des Weltturniers besiegte Südkorea am frühen Morgen unserer Zeit Tschechien mit 2:1.
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3: Mit Jutta Schindler. Mehr Respekt und Geld für Reinigungskräfte. Das fordert die IG Bau zum Tag der Gebäudereinigung am kommenden Montag. Allein im Raum Coburg, Kronach und Lichtenfels arbeiten rund 980 Reinigungskräfte. Die Gewerkschaft kritisiert, dass die meisten nur einen Niedriglohn verdienen. Eine Reinigungskraft müsste rein rechnerisch über 70 Jahre arbeiten, um auf die Durchschnittsrente zu kommen, so Uwe Behrendt von der IG Bau Oberfranken. Er fordert von den Bundestagsabgeordneten aus der Region, bei der anstehenden Rentenreform gegenzusteuern.
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5: So langsam hat man einfach keine Lust mehr auf das Wetter. Immer noch ein grauer Himmel, dazu den ganzen Tag über Schauer mit dabei. Frisch ist es auch. Maximal 19 Grad sind heute drin. Und der Radio Galaxy Wettertrend. Morgen nochmal recht wechselhaft. Dann wird's aber so langsam wieder besser. Sonne kommt raus und auch temperaturmäßig klettern wir nächste Woche dann nach oben.
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5: Hi und damit ein kleines Update für euch auf die Straßen. Vorsicht einmal auf der A6 Pilsen Richtung Nürnberg. Zwischen dem Kreuz Altdorf und dem Kreuz Nürnberg Ost steht ein defekter PKW. Achtung, hier liegen Reifenteile auf der Straße und der rechte Fahrstreifen ist blockiert. Dann haben wir noch einen blockierten Fahrstreifen auf der A72 Plauen Richtung Hof, und zwar zwischen Hof Töpen und dem Dreieck Bayerisches Vogtland. Hier steht ein defekter LKW. Und falls ihr jetzt noch was entdeckt, einen Stau oder einen Blitzer, dann klingelt gerne jederzeit kostenlos bei mir durch unter der 0800 007 0076. Lieben Dank und weiterhin eine gute Fahrt.
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Okay, das ist ungefähr der hässlichste Nageltrend, den ich jemals gesehen habe. Hi, Lea hier für euch. Fischnägel seht ihr gerade überall in den sozialen Medien. Ja, ihr habt richtig gehört, Fischnägel. Kleine Sardinen und andere Meerestiere malen sich jetzt Influencer und Co. auf die Nägel. Und das soll einer der großen Sommertrends 2026 sein. Ich meine, klar, so ein Fisch sieht ja auch nach Urlaub aus. Wobei, ehrlich gesagt, also für mich hat's einfach was vom Fischmarkt irgendwie. Normalerweise muss ich sagen, bin ich bei Nageltrends echt sofort dabei. Aber Fische auf den Fingernägeln? Nee, da bin ich raus. Außerdem hätte ich ständig Angst, dass mein Kater mir den Finger abbeißt. 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

0: Ihr seid bei Radio Galaxy. Grüße an alle Spätschichtler, die erst jetzt auf dem Weg zur Arbeit sind. Ich liefere euch die besten aktuellen Hits zu euch ins Auto. Das pusht euch noch mal ein bisschen, bevor es dann wieder ans Arbeiten geht. Gleich mit dabei eine Ode an das Leben von Fastboy mit Beautiful Life und davor noch eine Runde Party-Sound von Bebe Rexha mit New Religion. Das alles und mehr gleich hier für euch auf Radio Galaxy. 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

0: Darum hat Tom Kaulitz gestern bei der WM einfach alle zum Lachen gebracht. Hi, Lea hier für euch. Gestern ging's los, Fußball-WM-Start in Amerika, und bei Magenta TV sitzt dieses Jahr eine ziemlich wilde Expertenrunde zusammen. Thomas Müller, Jürgen Klopp und, Achtung, Tom Kaulitz. Und bei der Vorstellung, da hat Moderator Johannes Kerner direkt mal einen rausgehauen. Wir hören mal kurz rein.
1: Das Magenta TV WM-Team ist am Start mit einem Weltmeister, mit einem Welttrainer und mit einem Praktikanten. Herzlich willkommen, Tom Kaulitz.
2: Hallo. Den habe ich nicht kommen sehen.
1: Entschuldige.
0: Mit einem Praktikanten. Ich lieb's einfach.
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ich muss ja sagen, ich bin echt ein Riesenfan von Wortspielen und anscheinend auch Justin Bieber, als er diesen Mega-Hit hier geschrieben hat. Aus Beauty and the Beast hat er sich einfach gedacht, macht eine partytaugliche Version und zack, war Beauty and a Beat geboren. Ich fühle den Song einfach mega und feiere es total, dass dieser Partyklassiker gerade wieder sein

0: kurz vor 11, ihr seid bei Radio Galaxy. Grüße an alle Ladies, vor denen jetzt in den nächsten Wochen ein Fußball-WM-Marathon liegt. Ich bin jetzt auch nicht so der Riesenfußball-Fan, aber wir stehen das auf jeden Fall zusammen durch. Ich bin bei euch mit den besten aktuellen Hits. Gleich für euch mit in der Playlist unsere Lieblings-K-Pop-Band BTS mit Swim. Und davor gibt's erst noch ein bisschen America-Feelings von Harry Styles mit American Girls. Das alles nur hier für euch auf Radio Galaxy. Gleich.
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0: Bundesinnenminister Dobrindt ist zufrieden. Vorgesehen ist ja vor allem mehr Ordnung an den Außengrenzen, auch mit Migrationszentren an den großen deutschen Flughäfen. Dobrindt dazu im ZDF.
1: Wir haben immer vom Schutz an den Außengrenzen gesprochen. Der wird jetzt deutlich gehärtet und dazu gehören diese schnellen Verfahren, die wir an den Außengrenzen etablieren. Etwas, was lange gewollt ist, jetzt endlich Realität wird.
0: Dobrindt hofft außerdem bis Jahresende auf eine erste Vereinbarung mit einem Nicht-EU-Land über Rückkehrzentren. Wegen eines Polizeieinsatzes am Hamburger Flughafen ist der Sicherheitsbereich des Airports geräumt worden. Alle Passagiere hätten den Bereich hinter den Sicherheitskontrollen verlassen müssen, sagte ein Sprecher der Bundespolizei. Auch Menschen, die bereits in den Maschinen drin waren, mussten danach wieder aussteigen. Was genau vorgefallen ist, ist bislang nicht bekannt. Die Affäre um einen bezahlten Posten beim FC Bayern hat wohl ein Nachspiel für Münchens Altoberbürgermeister Reiter. Die Regierung von Oberbayern hat ein Disziplinarverfahren gegen den SPD-Mann eingeleitet, berichtet unter anderem der Münchner Merkur. Es bestehe der Verdacht, dass Reiter gegen Vorschriften des Beamtenrechts verstoßen habe. In Ecuador soll Bier während der Fußball-WM günstiger werden. Präsident Noboa hat angekündigt, die sogenannte Sondergenusssteuer vorübergehend auszusetzen. Der Bierpreis in dem südamerikanischen Land soll um mehr als 20% sinken. Ecuador ist der dritte WM-Gruppengegner der deutschen Mannschaft, die jetzt aber erstmal am Sonntag gegen Curaçao ins Turnier startet.
2: Und jetzt Aktuelles aus Oberfranken.
3: Mit Jutta Schindler. Die IHK für Oberfranken-Bayreuth fordert mehr Tempo bei der Digitalisierung der Verwaltung. Bei einem Treffen mit Bayerns Digitalminister Fabian Mehring machten Wirtschaftsvertreter deutlich, dass Unternehmen Behördengänge möglichst komplett online erledigen können sollen. Unternehmen sollen Daten außerdem nur noch einmal angeben müssen, statt sie bei verschiedenen Behörden immer wieder einzureichen. Ziel sei eine spürbare Entlastung der Betriebe und weniger Bürokratie.
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5: Mit so einem Wetter zieht sich der Freitag irgendwie. Grau, nass und windig, dazu recht frisch mit Höchsttemperaturen von 17 Grad. Und der Radio Galaxy Wettertrend? So langsam ist beim SIF-Wetter ein Ende in Sicht. Morgen nochmal recht wechselhaft, aber schon mehr Sonne mit dabei. Ab Sonntag bleibt's dann trocken und es wird wieder warm.
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5: Und damit Grüße zu euch auf die Straßen. Es sieht soweit gut aus. Nur auf der A7 Würzburg Richtung Fulda zwischen dem Gramschatzer Wald und dem Dreieck Schweinfurt-Werneck liegen Fahrzeugteile auf der Straße. Dann haben wir einen defekten PKW auf der A6 Pilsen Richtung Nürnberg zwischen dem Kreuz Altdorf und dem Kreuz Nürnberg Ost. Hier ist der rechte Fahrstreifen aktuell blockiert. Dann ist ebenfalls die Ausfahrt Feuchtwangen West auf der A7 Ulm Richtung Würzburg blockiert. Auch hier steht ein defekter PKW. Und auf der A72 Plauen Richtung Hof zwischen Hoftöpen und dem Dreieck Bayerisches Vogt Land ebenfalls ein defekter LKW. Hier laufen aktuell die Bergungsarbeiten und der rechte Fahrstreifen ist gesperrt. Und falls ihr jetzt noch was entdeckt, einen Stau oder einen Blitzer, dann ruft gerne jederzeit kostenlos durch unter der 0800 007 0076. Lieben Dank und weiterhin eine gute Fahrt.
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Viele von euch haben gestern die Eröffnung der Fußball-WM mitverfolgt. Mega viele Künstler waren damit am Start und haben ordentlich abgeliefert, wie zum Beispiel Shakira, Burna Boy und J Balvin. Finde es irgendwie richtig cool, dass Musik mit Sport verbunden wird. Da macht zumindest mir als kleiner Fußballmuffel ein bisschen mehr Spaß zuzuschauen. Dieses Jahr gibt es ja auch zum ersten Mal eine Halftime-Show im Finale. Und da ist unsere Lieblings-K-Pop-Band BTS

am Start. Richtig geil. Ich hoffe, dieser Song wird mitperformt. Swim, aktuell in den Charts und mega Sommerhit. Und damit natürlich auch hier bei uns auf Radio Galaxy. Und da würde ich sagen, wir stimmen uns jetzt schon mal ein bisschen ein auf die WM Halftime Show. BTS mit Swim, jetzt hier für euch auf Radio Galaxy. 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
1: Und wir machen jetzt auch einfach schon mal eine kleine Party. Grüße an der Stelle an alle, die heute Abend noch feiern gehen. Gleich für euch mit dabei die besten aktuellen Hits zusammen mit Tiffany Harris und Vertigo. Und davor erst noch eine richtig peppige Nummer von Alex Verne mit Fever Dream. Das alles und mehr gleich hier für euch auf Radio Galaxy.
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0: Hier kommt der Grund, warum ein Auftritt gerade die halbe Welt zu Tränen rührt. Hi, Lea hier für euch. Um was es geht, das hat uns Felix heute Morgen in der Morningshow erzählt.
1: Damit bei uns die Tränen kommen, müssen wir bei Live-Musikauftritten eigentlich schon dabei sein, ne? Aber selbst beim Anschauen von schlechten Handyvideos eines ganz bestimmten Auftritts, muss ich wirklich sagen, habe ich es trotzdem sehr gefühlt. 1995 kam ja einer der ersten Disney 3D-Animationsfilme raus, Toy Story. Der Titelsong bei uns in Deutschland, übrigens von Schlagerlegende Klaus Lage gesungen.
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1: Yeah.
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1: Aber der originale Songwriter Randy Newman hat es mit seinen über 82 Jahren zur Premiere von Toy Story 5 auf die Bühne geschafft, live am Klavier gespielt und damit den Staffelstab von Toy Story musikalisch an Taylor Swift übergeben, die den ersten Titelsong You Got a Friend in Me mit ihm jetzt live performt hat. Gänsehaut, Leute.

0: cool, ey. Wirklich ein besonderer Moment. Ich check komplett, wieso der Auftritt so viral gegangen ist und alle in den Kommentaren so berührt sind.
1: Wow, Gänsehaut. Kinostart von Toy Story 5 in Deutschland. Übrigens am 23. Juli. Und frische neue Trends, die kriegt ihr natürlich immer hier bei uns um 6:15 auf Radio Galaxy.

Viele von euch haben gestern die WM-Eröffnung mitverfolgt. Shakira in Mexiko mit am Start und auch Katy Perry war mit dabei, und zwar bei der Eröffnungsparty in L.A. Da hat sie ihre erfolgreichsten Songs performt. Schade, dass dieser Banger hier gefehlt hat. Aus den 2010ern, dank TikTok jetzt wieder zurück in den Charts und echt immer noch eine mega schöne Nummer. The One That Got Away, jetzt hier für euch auf Radio Galaxy.

0: Kurz vor 12, ihr seid bei Radio Galaxy. Grüße an alle Abiturientinnen und Abiturienten unter euch. Vielleicht seid ihr gerade schon zurück aus der Schulversammlung. Heute gab es ja die Noten. Ich hoffe, es ist gut gelaufen und ihr seid zufrieden. Damit habt ihr es geschafft. Ihr habt das Abi in der Tasche. Wir feiern euch eine Runde mit den besten aktuellen Hits. Mit dabei Chartstürmerin Taylor Swift und Opelite. Und davor erst noch Kamrat mit Hug Yourself. Der Song fühlt sich einfach an wie so eine zarte Umarmung. Gleich hier für euch auf Radio Galaxy.
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22: Ich bin Oliver Urbanke. Am Hamburger Flughafen ist der Sicherheitsbereich wegen eines Polizeieinsatzes geräumt worden. Alle Passagiere, die schon durch die Sicherheitskontrolle durch waren oder bereits im Flugzeug saßen, mussten wieder raus, teilt ein Polizeisprecher mit. Betroffen von der Sperrung ist der Sicherheitsbereich. Die Flüge verspäten sich aktuell wohl um mehrere Stunden. Betroffene von häuslicher Gewalt sollen besser geschützt werden. Dafür will der Bundesrat

0: den Weg für eine elektronische Fußfessel bei besonders gefährlichen Tätern freimachen. Das Gesetz orientiert sich an einem Modell aus Spanien. Zoe Tassovali berichtet.
1: Die Idee dahinter, die Polizei soll nicht erst eingreifen, wenn ein Täter schon vor der Tür steht. Trägt er eine elektronische Fußfessel, können verbotene Annäherungen früh erkannt und es kann früh eingegriffen werden. In besonders gefährlichen Fällen sollen Betroffene auf Wunsch sogar ein eigenes Gerät bekommen, das vor einer Annäherung warnt.
0: Schnellere Asylverfahren den Weg für eine elektronische Fußfessel bei besonders gefährlichen Tätern freimachen. Das Gesetz orientiert sich an einem Modell aus Spanien.

0: Ländern verteilt werden können. Diese deutlich verschärften Migrationsregeln gelten seit heute in der EU. Menschen, die wenig Aussichten auf Asyl haben, sollen so schneller wieder abgeschoben werden können. Von Hilfsorganisationen und Kirchen kommt Kritik. Sie warnen vor weniger Rechten und längerer Haft an den EU-Außengrenzen. Eine Frau in Niederbayern hat gestern Abend einen Blitzeinschlag unbeschadet überstanden. Die 33-Jährige saß während eines Gewitters auf der überdachten Terrasse eines Mehrfamilienhauses im Kreis Rottal-Inn. Der Blitz schlug in den Kamin ein, fuhr durchs Wohnzimmer und trat schließlich auf der Terrasse aus, direkt neben der Frau. Wand und Boden wurden beschädigt, die Frau erlitt einen Schock, blieb ansonsten aber unverletzt.
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2: Mit Jutta Schindler. Gestiegene Produktionskosten, Kaufzurückhaltung bei den Kunden und Fast Fashion. Die Modebranche hat es momentan nicht leicht. Das Versandhandelsunternehmen Goldner mit Sitz in Münchberg hält sich trotzdem auf dem Markt und das seit mittlerweile einem Jahrhundert. Zum 100. Jubiläum gibt es heute einen Festakt in Münchberg. Zudem kommt am Nachmittag auch Bayerns Innenminister Joachim Herrmann. Goldner wurde im Jahr 1926 in Münchberg gegründet. Der Versandhändler legt seinen Fokus vor allem auf Mode für Frauen ab 50.
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4: So langsam hat man einfach keine Lust mehr auf das Wetter. Immer noch ein grauer Himmel, dazu den ganzen Tag über Schauer mit dabei. Frisch ist es auch. Maximal 19 Grad sind heute drin. Und der Radio Galaxy Wettertrend. Morgen nochmal recht wechselhaft. Dann wird's aber so langsam wieder besser. Sonne kommt raus und auch temperaturmäßig klettern wir nächste Woche dann nach oben.
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4: Hi und damit ein kleiner Verkehrscheck für euch. Vorsicht einmal auf der A6 Pilsen Richtung Nürnberg. Zwischen dem Kreuz Altdorf und dem Kreuz Nürnberg Ost ein defekter PKW. Vorsicht, hier ist der rechte Fahrstreifen aktuell blockiert. Dann auf der A93 Weiden Richtung Hof zwischen Selb-Nord und Schönwald hat es einen Unfall gegeben. Achtung, die Unfallstelle ist aktuell noch ungesichert. Der Beschleunigungsstreifen ist blockiert und es liegen Gegenstände auf der Fahrbahn. Also hier bitte vorsichtig fahren. Dann müsst ihr eine Viertelstunde mehr Zeit einplanen auf der A72 Hof Richtung Plauen zwischen Hof-Nord und dem Dreieck Hochfranken 3 Kilometer Stau. Dann staut es sich auf der A93 Regensburg Richtung Weiden zwischen Schwandorf Süd und Schwandorf Nord 5 Kilometer Stau. Hier dauert es aktuell 25 Minuten länger und auch in der Gegenrichtung dauert es länger zwischen Schwarzenfeld und Schwandorf Mitte 3 Kilometer Stau. Hier gibt es einen Plus von einer Viertelstunde. Und falls ihr jetzt noch was entdeckt, einen Stau oder einen Blitzer, dann ruft mich gerne jederzeit kostenlos an unter der 0800 007 0076. Lieben Dank und weiterhin eine gute Fahrt.
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Okay, das ist ungefähr der hässlichste Nageltrend, den ich jemals gesehen habe. Hi, Lea hier für euch. Fischnägel seht ihr gerade überall in den sozialen Medien. Ja, ihr habt richtig gehört, Fischnägel. Kleine Sardinen und andere Meerestiere malen sich jetzt Influencer und Co. auf die Nägel. Und das soll einer der großen Sommertrends 2026 sein. Ich meine, klar, so ein Fisch sieht ja auch nach Urlaub aus. Wobei, ehrlich gesagt, also für mich hat's einfach was vom Fischmarkt irgendwie. Normalerweise muss ich sagen, bin ich bei Nageltrends echt sofort dabei. Aber Fische auf den Fingernägeln? Nee, da bin ich raus. Außerdem hätte ich ständig Angst, dass mein Kater mir den Finger abbeißt. 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

0: Grüße zu euch in die Mittagspause. Ich hoffe, ihr habt einen geilen Mittagssnack dabei. Lasst ihn euch auf jeden Fall schmecken. Und entspannten Soundtrack für euer Päuschen, den gibt's von mir. Gleich mit dabei das Power-Trio Kaigo, Khalid und Griffin mit Save My Love. Und außerdem ein kleines Shoutout an die Klugscheißer unter euch. Teddy Swims mit Mr. Know-It-All. Das alles nur hier für euch auf Radio Galaxy. Gleich.
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0: Darum hat Tom Kaulitz gestern bei der WM einfach alle zum Lachen gebracht. Hi, Lea hier für euch. Gestern ging's los, Fußball-WM-Start in Amerika, und bei Magenta TV sitzt dieses Jahr eine ziemlich wilde Expertenrunde zusammen. Thomas Müller, Jürgen Klopp und, Achtung, Tom Kaulitz. Und bei der Vorstellung, da hat Moderator Johannes Kerner direkt mal einen rausgehauen. Wir hören mal kurz rein.
1: Das Magenta TV WM-Team ist am Start mit einem Weltmeister, mit einem Welttrainer und mit einem Praktikanten. Herzlich willkommen, Tom Kaulitz.
2: Hallo. Den habe ich nicht kommen sehen.
1: Entschuldige.
0: Mit einem Praktikanten. Ich lieb's einfach.
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Naja, dann zaubern wir uns den Sommer und die Sonne einfach in unsere Herzen. Und womit geht das besser als mit diesem Song? Ein Mix aus Elektro und Latin. Klingt nach Strand, Meer und 30 Grad. Ich glaube, das können wir jetzt gerade alle ganz gut gebrauchen. Loco Loco von Gordo, jetzt hier für euch auf Radio Galaxy. 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
17: Ich bin Oliver Urbanke. Entwarnung am Hamburger Flughafen. Dass der Sicherheitsbereich teilweise geräumt werden musste, hatte ein Mann verschuldet, der nach eigenen Angaben aus Versehen den Notknopf gedrückt hatte. Alle Passagiere, die schon durch die Sicherheitskontrolle durch waren oder bereits im Flugzeug saßen, mussten wieder raus. Aufgrund des Vorfalls könnte es weiterhin bei Abflügen zu Verzögerungen kommen. Das neue staatliche Förderprogramm für E-Autos kommt bei Verbraucherinnen und Verbrauchern gut an. In den ersten 3 Wochen sind nach Angaben vom Umweltminister Schneider mehr als 50.000 Anträge eingegangen, die meisten davon für vollelektrische Fahrzeuge. Wie hoch die Zuschüsse ausfallen, hängt von Fahrzeug, Einkommen und Familiengröße ab. Maximal 6.000 Euro Zuschuss sind möglich.

Die Suche nach einem vermissten Schwimmer im Main ist beendet, mit einem traurigen Ergebnis. Die Polizei hat die Leiche des 23-Jährigen gefunden. Der Mann wollte den Fluss durchschwimmen und ist dabei aus unklaren Gründen in Not geraten und untergegangen. Mehr als 100 Einsatzkräfte haben nach ihm gesucht. Die Polizei geht von einem tragischen Unfall aus. Hinweise auf ein Verbrechen gibt es nicht. Starke Quote zum Auftakt der Fußball-WM im Deutschen. Die Suche nach einem vermissten Schwimmer im Main ist beendet, mit einem traurigen Ergebnis. Die Polizei hat die Leiche des 23-Jährigen gefunden. Der Mann wollte den Fluss

0: Magenta TV, wo der 2:0-Erfolg von Mexiko ebenfalls lief. Heute Abend steigt der nächste Gastgeber ins Turnier ein. Kanada trifft um 21 Uhr auf Bosnien-Herzegowina.
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2: Mit Jutta Schindler. Sie ist eine Gefahr für Mensch und Natur. Deswegen geht der Landschaftspflegeverband Kulmbach verstärkt gegen die Herkulesstaude vor. Die auch als Riesenbärenklau bekannte Pflanze verdrängt heimische Arten und kann bei Hautkontakt zu starken verbrennungsähnlichen Verletzungen führen. Im Landkreis Kulmbach breitet sich die Pflanze vor allem im Frankenwald aus. Weil die Bekämpfung aufwendig ist und über Jahre erfolgen muss, bittet der Landschaftspflegeverband die Bevölkerung um Unterstützung. Hinweise auf weitere Standorte der Herkulesstaude werden per Mail entgegengenommen.
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4: Ja, ist jetzt auch am Nachmittag bei uns bewölkt und regnerisch draußen bei maximal 13 bis 19 Grad. Heißt, wir schauen mal lieber auf die nächsten Tage. Das ist der Galaxy-Wettertrend für euer Wochenende. Wir starten morgen erstmal bewölkt und dann wird's aber am Nachmittag meistens trocken und auch wieder freundlicher. Es wird dann auch wieder wärmer und so schlittern wir dann auch rein übermorgen. Und da ist die Sonne dann auch ab und zu immer wieder mal mit am Start. Der Höchstwert beträgt dann 25 Grad am Wochenende. Ende.
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4: Hi Autofahrer, kurzes Update. A7 Würzburg Richtung Ulm. Vorsicht zwischen Feuchtwangen West und Dinkelsbühl Fichtenau. Hier ist eine ungesicherte Unfallstelle. Der rechte Fahrstreifen ist hier blockiert. A93 Regensburg Richtung Weiden haben wir 6 Kilometer Stau zwischen Schwandorf Süd und Nord. Hier braucht ihr eine halbe Stunde länger. Genauso wie auf der A93 Weiden Richtung Regensburg. Hier dann zwischen Schwarzenfeld und Schwandorf Mitte haben wir 3 Kilometer Stau. Habt ihr auch noch was gesehen? Einen Stau oder einen Blitzer? Dann sehr gerne kostenlos bei uns melden. An die 0800 007 0076. Danke euch und gute Fahrt.
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0: Shakira mit Die Die inklusive fettem Feuerwerk. Definitiv ein starker Auftritt. Und dann hat Mexiko auch schon den ersten Heimsieg sich gesichert. Aber gleich dreimal hatte Schiri die rote Karte gezückt. Der ist übrigens auch total aufgefallen. Er war richtig hart verkabelt am Kopf mit Mikrofon und kleiner Kamera. Und Leute, ich sag's euch, der hat ausgesehen, als würde er gleich ins All fliegen.
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0: Es ist kurz vor 13:30, ihr hört Radio Galaxy am Nachmittag und wir haben gleich natürlich auch wieder für euch die besten aktuellen Hits in der Playlist liegen. Harry Styles zum Beispiel mit American Girls, dem großen Hit von seinem aktuellen Album. Außerdem ganz, ganz frisch mit dabei, es sind Fastboy, Beautiful Life ist ihre neue Nummer und in die hören wir auch gleich mal rein. Hier auf Radio Galaxy und natürlich auch über unseren Webstream auf radiogalaxy.de.
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15: Hi Autofahrer, kurzes Update. A7 Würzburg Richtung Ulm. Vorsicht zwischen Feuchtwangen West und Dinkelsbühl-Fichtenau. Hier ist eine ungesicherte Unfallstelle. Der rechte Fahrstreifen ist hier blockiert. A93 Regensburg Richtung Weiden haben wir 6 Kilometer Stau zwischen Schwandorf Süd und Nord. Hier braucht ihr eine halbe Stunde länger. Genauso wie auf der A93 Weiden Richtung Regensburg. Hier dann zwischen Schwarzenfeld und Schwandorf Mitte haben wir 3 Kilometer Stau. Habt ihr auch noch was gesehen? Einen Stau oder einen Blitzer? Dann sehr gerne kostenlos bei uns melden. An die 0800 007 0076. Danke euch und gute Fahrt.
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Hi, hier ist Radio Galaxy für euren Nachmittag. Und Leute, ich weiß, das Wetter da draußen, das ist etwas bescheiden. Aber die gute Nachricht ist ja, zum Wochenende hin soll es wieder besser werden. Und wir bringen euch noch gut durch unseren Freitagnachmittag mit den besten aktuellen Hits. Der hier ballert so richtig, ein richtiger Power-Sound für unseren Nachmittag. Where's My Husband von Ray, jetzt für euch in der Radio Galaxy Playlist.

Das sind die besten aktuellen Hits hier auf Radio Galaxy. Und wir haben nicht nur die für euch im Pento, sondern auch Songs, die gerade erst zum Hit werden und vor allem auf Social Media total angesagt sind. Und da zählt er auf jeden Fall dazu. Dracula von Taming Panda zusammen mit K-Pop-Sängerin Jennie. Sie hat diesen neuen Remix gemacht und der kommt super gut bei euch an. Und deshalb hören wir uns jetzt mal den Track hier an. Das ist auf jeden Fall eine ganz entspannte Nummer. Genau, das ist der richtige für unseren Nachmittag jetzt hier auf Radio Galaxy.

0: Zwei Megakonzerte gibt's bei uns in Bayern. Das eine hat schon stattgefunden gestern und das andere ist direkt heute Abend bei euch in München. Mehr dazu aber gleich in der Viertelstunde hier auf Radio Galaxy. Wir sprechen dann kurz drüber und starten rein in die neue Stunde mit einem Track, der richtig Bock macht, schon auf den Sommer. Das ist Fever Dream, die aktuelle Nummer von Alex Warren. Das sind die besten aktuellen Hits für euren Nachmittag. Gibt's gleich für euch hier auf Radio Galaxy.
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24: Ich bin Oliver Urbanke. Gut 21 Millionen Rentnerinnen und Rentner haben ab Juli etwas mehr Geld auf dem Konto. Der Bundesrat hat der Erhöhung der monatlichen Bezüge um 4,24% zugestimmt. Tanja Wagner berichtet.
25: Bei einer Standardrente und 45 Beitragsjahren macht die Erhöhung ein monatliches Plus von knapp 78 Euro aus. Damit steigen die Renten stärker als die Inflation. Bundesarbeitsministerin Baas sprach im Vorfeld dann auch von einer spürbaren Anpassung. Gleichzeitig betonte sie, dass ordentliche Renten kein Luxus sein dürften, sondern eine Frage der Leistungsgerechtigkeit.
24: Was der Bundesrat heute außerdem beschlossen hat: Gerichte dürfen bei häuslicher Gewalt den Tätern zukünftig eine elektronische Fußfessel aufzwingen. So sollen Annäherungsverbote besser kontrolliert und Opfer besser geschützt werden. Zudem können Familiengerichte Täter dazu verpflichten, an einem Gewaltpräventionskurs teilzunehmen. Wer gegen seine Auflagen verstößt, kann darüber hinaus härter bestraft werden. Wenige Stunden nachdem der Sicherheitsbereich am Hamburger Flughafen gesperrt worden war, sind die Sicherheitskontrollen wieder geöffnet. Das teilte eine Sprecherin des Airports mit.

Ein Teil des Flughafens war am Morgen geräumt worden, weil ein Mann wohl aus Versehen einen Sicherheitsbereich betreten hatte. Sie wiegen gerade einmal 10 Kilo und sind kleiner als ein Handgepäckskoffer. 5 Kleinstsatelliten will Bayern in den nächsten Wochen von den USA aus ins All schicken. Von dort aus sollen sie alle 3 Tage Bilder und Daten vom Freistaat liefern. Etwa für Hochwasserprognosen, die Land- und Forstwirtschaft und den Katastrophenschutz. Die ersten Bilder wird es aber erst in ein paar Monaten geben. Ein Teil des Flughafens war am Morgen geräumt worden, weil ein Mann wohl aus Versehen einen Sicherheitsbereich betreten hatte.

0: Meldung über einen erfolgreichen Trickbetrug. So hat es Mittwochnachmittag eine Seniorin in Hof getroffen. Ein unbekannter Mann hatte sie angerufen und erzählt, dass ihr Sohn an Krebs erkrankt sei. Der Anrufer hat vorgegeben, er brauche eine spezielle medizinische Behandlung. Die Rentnerin hat einem unbekannten Mann daraufhin über 100.000 Euro in einem Stoffbeutel übergeben. Passiert ist das zwischen 14 und 15 Uhr im Egerländerweg. Wer die Szene dort beobachtet hat, soll sich bitte bei der Kripo Hof melden. Der Geldabholer soll etwa 35 Jahre alt gewesen sein, sah ungepflegt aus und hatte ein kariertes Hemd an.
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2: 13 bis 19 Grad werden es jetzt maximal am Nachmittag und es bleibt weiterhin bewölkt und regnerisch. Heißt, wir schauen mal lieber auf die nächsten Tage. Das ist der Galaxy-Wettertrend für euer Wochenende. Morgen auch erstmal bewölkt, vielleicht auch ein bisschen regnerisch, aber dann am Nachmittag auf jeden Fall trocken und dann wird es auch freundlicher. Und übermorgen schaut es noch besser aus. Die Wolken reißen dann auf und die Sonne schaut immer wieder mal vorbei. Maximal dann 25 Grad am Wochenende.
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2: Hi Autofahrer, kurzes Update. A9 Halle-Leipzig Richtung Nürnberg, Vorsicht zwischen Markt Schorgast und Bad Berneck-Himmelkron. Hier ist eine ungesicherte Unfallstelle. Und zwischen Gefrees und dem Dreieck Bayreuth-Kulmbach haben wir noch 6 Kilometer Stau. Hier braucht ihr 20 Minuten länger, genauso wie in der Gegenrichtung A9 Nürnberg Richtung Halle-Leipzig. Hier dann zwischen Berke, Bad Steben und Bad Lobenstein haben wir 4 Kilometer Stau. Ihr braucht hier eine Viertelstunde länger. Habt ihr auch noch was gesehen? Ein Stau oder ein Blitzer? Dann sehr gerne kostenlos bei uns melden an die 0800 007 0076. Danke euch und gute Fahrt.
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Event bei euch in München. Linkin Park haben die Allianz Arena gerockt und da hatte auch die Band auf der Bühne sichtlich Spaß. Frontsängerin Emily hat zum Beispiel im Disney Wasserball direkt einfach über die Bühne gekickt und hatte ein fettes Grinsen im Gesicht. Das Event war total angesagt. Gestern gab es zwar noch Tickets, aber meistens so ab 200 Euro aufwärts. Auf jeden Fall, heute Abend ist komplett ausverkauft, ist also definitiv eines der Highlight-Konzerte in diesem Jahr bei euch in München. 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

0: Hier ist Radio Galaxy um kurz vor 3:30 und wir haben gleich einen Motivationssong für euch in der Playlist. Kamerad ist am Start mit Hug Yourself. Ja, und außerdem ist Hamburgerin Tiffany Ares mit am Start. Vertigo ist ihre neue Nummer und damit geht sie gerade total durch die Decke. Ist ganz, ganz frisch bei uns in der Radio Galaxy Playlist. Gibt's gleich für euch auf die Ohren und das hört ihr natürlich alles auch über unsere Galaxy App. Gerne kostenlos downloaden.
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0: Hi Autofahrer, kurzes Update. A9 Halle Leipzig Richtung Nürnberg. Vorsicht zwischen Markt Schorgast und Bad Berneck Himmelkron. Hier ist eine ungesicherte Unfallstelle. Und zwischen Gefrees und dem Dreieck Bayreuth-Kulmbach haben wir noch 6 Kilometer Stau. Hier braucht ihr 20 Minuten länger. Genauso wie in der Gegenrichtung A9 Nürnberg Richtung Halle Leipzig. Hier dann zwischen Berg, Bad Steben und Bad Lobenstein haben wir 4 Kilometer Stau. Ihr braucht hier eine Viertelstunde länger. Habt ihr auch noch was gesehen? Ein Stau oder ein Blitzer? Dann sehr gerne kostenlos bei uns melden. An die 0800 007 0076. Danke euch und gute Fahrt.
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1: Es ist wohl das Comeback des Jahres. Die südkoreanische Band BTS ist zurück, eine komplette Boygroup, und die haben sich jetzt halt auch gleich mal mit einem ganzen neuen Hit zurückgemeldet, nämlich Swim. Diese Nummer ist gerade total angesagt und wir haben sie für euch natürlich deshalb auch in die Playlist gepackt. Hier sind BTS für euch auf Radio Galaxy mit Swim. Das sind die besten aktuellen Hits für euren Nachmittag. Swim.

0: So Leute, das jetzt ist aber der perfekte Soundtrack für euren Nachmittag heute. Damit ihr mal ganz entspannt durch den Regen tanzen könnt, das ist Raindance vom britischen Rapper Dave. Den gibt's jetzt für euch auf die Ohren hier auf Radio Galaxy, denn der ist gerade total angesagt. Vor allem auch auf TikTok gibt's tausende Beiträge mit diesem Sound hier und deshalb gibt's ihn jetzt für euch auf die Ohren.
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0: Kurz vor drei haben wir's. Ihr hört Radio Galaxy am Nachmittag und wir starten rein in die neue Stunde mit Kygo, Save My Love. Ganze spannende Beats hat er da gebastelt und Khaled und Griffin steuern hier den Gesang bei. Ist also ein Hammer-Feature geworden. Genau das Richtige, um jetzt am Nachmittag ein bisschen durchzuschnaufen. Gibt's gleich für euch auf die Ohren hier auf Radio Galaxy.
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13: Ich bin Oliver Urbanke. Apotheken sollen künftig mehr Leistungen anbieten können. Eine entsprechende Reform hat den Bundesrat passiert. Künftig sollen Apotheken unter anderem Angebote zur Vorsorge und Früherkennung machen. Außerdem sollen sie mehr Schutzimpfungen anbieten können. Die Länderkammer billigte außerdem den Einsatz elektronischer Fußfesseln bei häuslicher Gewalt und die Rentenerhöhungen ab Juli. Das Sparpaket von Gesundheitsministerin Wagen für die gesetzlichen Krankenkassen ist im Bundestag debattiert worden. Wagen will mehr als 16 Milliarden Euro einsparen.
14: Mit dem Gesetz wollen wir verhindern, dass die Beitragssätze immer weiter steigen. Und das ist ja kein Selbstzweck. Wir wollen die Bürger entlasten und wir wollen, dass die Unternehmen mehr Planungssicherheit haben, statt von immer weiter steigenden Sozialbeiträgen ausgebremst zu werden.
13: Rednerinnen und Redner der Opposition kritisieren die Pläne als Rundum-Kahlschlag und Kettensägenreform. Das neue staatliche Förderprogramm für E-Autos kommt bei den Verbraucherinnen und Verbrauchern gut an. In den ersten 3 Wochen sind nach Angaben des Umweltministeriums mehr als 50.000 Anträge eingegangen, die meisten davon für vollelektrische Fahrzeuge. Wie hoch die Zuschüsse ausfallen, hängt von Fahrzeug, Einkommen und Familiengröße ab. Maximal 6.000 Euro Zuschuss sind möglich. Die bayerischen Winzerinnen und Winzer freuen sich über eine gute Ernte im vergangenen Jahr. Das Statistische Landesamt hat mitgeteilt, dass im vergangenen Jahr mehr als 380.000 Hektoliter Wein gewonnen worden seien, gut 22% mehr als 2024. Bei mehr als der Hälfte handelt es sich um Qualitätswein mit Prädikat.
11: Und jetzt Aktuelles aus Oberfranken.
15: Mit Jutta Schindler. Die Diskussion um einen möglichen Bundeswehrstandort in Bamberg geht weiter. Am Mittwoch hatte Oberbürgermeister Sebastian Niedermayer erklärt, er gehe zu 90% davon aus, dass die Bundeswehr nach Bamberg komme. Nun hat sich auch die CSU-Stadtratsfraktion mit einer Pressemitteilung klar für eine Ansiedlung ausgesprochen. Aus ihrer Sicht würde das an die militärische Tradition der Stadt anknüpfen und neue Ausbildungsplätze sowie Aufträge für die regionale Wirtschaft bringen. Als möglicher Standort gilt aktuell das MUNA-Gelände, das die Stadt jedoch als Gewerbefläche entwickeln will. Auch in einem dieser Punkte kommt Zustimmung von der CSU. Stattdessen sind sowohl Niedermayer als auch CSU dafür, eine Ansiedlung auf dem Gelände der Bundespolizei zu prüfen. Die CSU-Fraktion

0: will sich zudem auf Landes- und Bundesebene für den Standort Bamberg einsetzen.
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2: Ja, ist jetzt auch am Nachmittag bei uns bewölkt und regnerisch draußen bei maximal 13 bis 19 Grad. Heißt, wir schauen mal lieber auf die nächsten Tage. Das ist der Galaxy-Wetter-Trend für euer Wochenende. Wir starten morgen erstmal bewölkt und dann wird's aber am Nachmittag meistens trocken und auch wieder freundlicher.
0: Sie sich zudem auf Landes- und Bundesebene für den Standort Bamberg einsetzen.
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2: Ja, ist jetzt auch am Nachmittag bei uns.

0: mal mit am Start. Der Höchstwert beträgt dann 25 Grad am Wochenende.
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0: Hi Autofahrer, kurzes Update. A6 Nürnberg Richtung Heilbronn. Vorsicht zwischen dem Kreuz Feuchtwangen in Kreisheim und Schnelldorf. Hier sind Gegenstände auf der Autobahn. A9 Nürnberg Richtung Halle-Leipzig. Haben wir dann noch 6 Kilometer Stau zwischen Bergbad Steben und Bad Lobenstein. Hier verliert ihr gerade eine halbe Stunde. Genauso wie auf der A93 Weiden Richtung Hof. Hier zwischen Höchstädt und Schönwald haben wir 8 Kilometer Stau. Habt ihr auch noch was gesehen? Einen Stau oder einen Blitzer? Dann sehr gerne kostenlos bei uns melden an die 0800 007 0076. Danke euch und gute Fahrt.
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0: Unser Radio Galaxy-Liebling Taylor Swift macht jetzt ein gemeinsames Ding zusammen mit Toy Story. Deshalb geht gerade ein Video total viral. Original-Songwriter Randy Newman ist über 80 Jahre alt und trotzdem hat er es noch auf die große Bühne geschafft, ans Klavier, und hat da zusammen mit Taylor Swift gesungen. Habt ihr zuerst gehört, heute früh in unserem Galaxy-Trend-Update.
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0: Das ist Radio Galaxy um kurz vor 3:30. Das sind die besten aktuellen Hits und mit denen starten wir auch gleich wieder durch. Bebe Rexha liegt bei uns in der Playlist mit New Religion. Hat seinen alten Kult-Party-Hit genommen und selber drüber gesungen. Hammernummer geworden, gibt's gleich für euch. Und natürlich haben wir auch was zum Entspannen für euch in der Playlist. Teddy Swims mit seiner ganz neuen Nummer Mr. Know-It-All hören wir uns gleich gemeinsam an. Hier auf Radio Galaxy und ihr hört uns natürlich auch gerne über eure Smart Speaker, egal ob im Büro oder zu Hause. Gerne mal ausprobieren.
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5: Hi Autofahrer, kurzes Update. A7 Würzburg Richtung Fulda zwischen Gramschatzer Wald und dem Dreieck Schweinfurt-Werneck haben wir 4 Kilometer Stau. Hier braucht ihr aktuell 40 Minuten länger. Hier steht ein defekter LKW und dadurch ist der rechte Fahrstreifen blockiert. Und A93 Holledau Richtung Regensburg zwischen Bad Abbach und Regensburg West haben wir 7 Kilometer Stau. Hier dauert es 20 Minuten länger und Vorsicht bitte, es sind hier noch Gegenstände auf der Autobahn unterwegs. Außerdem habe ich gerade einen Anruf bekommen von der Gerdin.
6: In Niedersteinbach ist ein Unfall. Und zwar von Mömbris auskommend Richtung Niedersteinbach. Da wird von der Polizei abgeriegelt.
5: Danke dir fürs Melden und falls ihr jetzt noch was habt, einen Stau oder einen Blitzer, gerne jederzeit an die 0800 007 0076. Danke euch und gute Fahrt.
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Vorhin haben wir drüber gesprochen, Taylor Swift macht sich schon mal warm für den neuen Toy Story Film, steuert dann den Soundtrack bei, aber sie hat natürlich auch ein aktuelles Album draußen und Opalite ist der große Ohrwurm, finde ich, von diesem Album. Den kriegt ihr definitiv jetzt nicht mehr aus dem Kopf an diesem Nachmittag. Gibt's jetzt für euch hier auf Radio Galaxy, das sind die besten aktuellen Hits, nur für euch. Aha.

Schönen Freitagnachmittag wünsche ich euch. Ihr hört Radio Galaxy mit Moritz. Und wenn ihr am Wochenende feiern geht, dann nicht wundern, wenn der hier wieder aus den Boxen ballert. Beauty and the Beat von Justin Bieber zusammen mit Nicki Minaj. Sein alter Hit und der

ist jetzt wieder total angesagt. Natürlich wegen seinem Coachella-Auftritt, wo er einfach auf YouTube zu seinen alten Hits gesungen hat. Und deshalb bekommt ihr den jetzt auch wieder auf die Ohren hier auf Radio Galaxy. Das ist Justin Bieber. Oh yeah.

0: Die WM ist in vollem Gange, aber gestern war ja Eröffnungsspiel und der Schiedsrichter vor allem, der ist mir da besonders aufgefallen. Warum, wieso und weshalb, das verrate ich euch in einer guten Viertelstunde hier auf Radio Galaxy. Quatschen wir gleich drüber. Und Harry Styles wartet schon für euch in der Playlist mit American Girls. Sein großer Hit vom aktuellen Album gibt's gleich für euch auf die Ohren.
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9: Ich bin Oliver Urbanke. Opfer häuslicher Gewalt sollen künftig besser geschützt werden. Der Bundesrat hat dafür beschlossen, Gerichte können Tätern eine elektronische Fußfessel verpassen. Zoe Tassovali mit den Einzelheiten.
10: Die Polizei soll nicht erst eingreifen, wenn ein Täter schon vor der Tür steht. Trägt er eine elektronische Fußfessel, können verbotene Annäherungen früh erkannt und es kann früh eingegriffen werden. In besonders gefährlichen Fällen sollen Betroffene auf Wunsch sogar ein eigenes Gerät bekommen, das vor einer Annäherung warnt. Außerdem können Gerichte Täter künftig zu Antigewalttrainings oder Beratungen verpflichten.
9: Ein weiterer Punkt, der Thema im Bundesrat war, die Rentenerhöhung. Und es gab grünes Licht. Damit steigen zum 1. Juli die Bezüge um 4,2%. Für eine Standardrente bei durchschnittlichem Verdienst und 45 Beitragsjahren bedeutet das einen Anstieg um knapp 78 Euro im Monat. Wohnwagendiebe haben in Unterhaching bei München einen schlafenden Mann mitgestohlen. Der 43-Jährige hat in der Nacht gemerkt, wie Kriminelle den Anhänger an ein Auto gehängt haben und weggefahren sind. Er hat den Notruf gewählt und seinen Standort durchgegeben. Drei Männer im Alter von 28, 43 und 45 Jahren wurden festgenommen. Sie sitzen inzwischen in Untersuchungshaft. Wer beim DFB ein personalisiertes Trikot für die Fußball-WM bestellt hat, hat zuletzt lange darauf warten müssen. Der Verband hat jetzt Lieferverzögerungen eingeräumt. Der Grund? Die Buchstaben und Nummern für die Personalisierung waren vorübergehend nicht verfügbar. Die Nachfrage war dreimal so hoch gewesen wie gedacht. Das Problem sei mittlerweile behoben. Wer sein Trikot stornieren will, kann das aber noch tun.
11: Und jetzt Aktuelles aus Oberfranken.
12: Mit Jutta Schindler. Die Realschule Forchheim kann im kommenden Schuljahr nur noch 5 statt bisher meist 6 Eingangsklassen bilden. Deshalb hat das Landratsamt erstmals die Neuanmeldungen an den weiterführenden Schulen gesteuert. Die Realschule Forchheim kann im kommenden Schuljahr aus Platzgründen nur Schüler aus landkreiseigenen Gemeinden aufnehmen. An den anderen Schulen im Landkreis bleiben die Zahlen laut Landratsamt stabil oder steigen leicht. Teilweise werden zusätzliche Klassen gebildet. Ziel der Steuerung ist es, die Verteilung im Landkreis auszugleichen und alle Standorte möglichst gleichmäßig zu entlasten. Damit soll sichergestellt werden, dass die Schulen im Landkreis auch in den kommenden Jahren handlungsfähig bleiben. Laut Landratsamt Forchheim ist das wegen der begrenzten Raumkapazitäten an einzelnen Standorten notwendig.
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14: 13 bis 19 Grad werden es jetzt maximal am Nachmittag und es bleibt weiterhin bewölkt und regnerisch. Heißt, wir schauen mal lieber auf die nächsten Tage. Das ist der Galaxy-Wettertrend für euer Wochenende. Morgen auch erstmal bewölkt, vielleicht auch ein bisschen Regen.

0: Ort, aber der rechte Fahrstreifen, der ist hier blockiert. Außerdem habe ich vorhin einen Anruf bekommen von der lieben Gerdin.
1: In Niedersteinbach ist ein Unfall. Und zwar von Mömbris auskommend Richtung Niedersteinbach. Da wird von der Polizei abgeriegelt.
0: Danke dir. Und falls ihr noch was gesehen habt, einen Stau oder einen Blitzer, dann sehr gerne kostenlos bei uns melden. An die 0800 007 0076. Danke euch und gute Fahrt.
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0: Shakira mit Die Die inklusive fettem Feuerwerk. Definitiv ein starker Auftritt. Und dann hat Mexiko auch schon den ersten Heimsieg sich gesichert. Aber gleich dreimal hat der Schiri die rote Karte gezückt. Der ist übrigens auch total aufgefallen. Er war richtig hart verkabelt am Kopf mit Mikrofon und kleiner Kamera. Und Leute, ich sag's euch, der hat ausgesehen, als würde er gleich ins All fliegen.
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0: So Leute, wir haben kurz vor 16:30 und ich weiß, das Wetter draußen, das könnte schon ruhig ein bisschen sommerlicher sein. Aber der nächste Track in unserer Playlist, der macht auf jeden Fall Bock auf den Sommer. Das ist Fever Dream, der aktuelle Hit von Alex Warren. Gibt's gleich für euch auf die Ohren. Außerdem ganz frisch mit dabei Fast Boy und Beautiful Life. Hören wir gleich gemeinsam mal rein hier auf Radio Galaxy. Das sind die besten aktuellen Hits für euren Nachmittag und die hört ihr auch über unseren Webstream auf radiogalaxy.de.
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4: Hi Autofahrer, kurzes Update. A3 Frankfurt Richtung Würzburg zwischen Bessenbach, Walderschaff und Rohrbrunn. Haben wir 3 Kilometer Stau. Hier verliert ihr gerade 20 Minuten und 50 Minuten länger braucht ihr auf der A7 Würzburg Richtung Fulda zwischen dem Gramschatzer Wald und dem Dreieck Schweinfurt-Werneck. Hier staut sich's über 5 Kilometer. Es hat hier gekracht mit einem LKW. Die Einsatzkräfte sind auch schon vor Ort, aber der rechte Fahrstreifen, der ist hier blockiert. Außerdem habe ich vorhin einen Anruf bekommen von der lieben Gerdin.
5: In Niedersteinbach ist ein Unfall. Und zwar von Mömbris auskommend Richtung Niedersteinbach. Da wird von der Polizei abgeriegelt.
4: Danke dir. Und falls ihr noch was gesehen habt, einen Stau oder einen Blitzer, dann sehr gerne kostenlos bei uns melden. An die 0800 007 0076. Danke euch und gute Fahrt.
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1: Hey, wir sind Fastboy und unser neuer Song Beautiful Life ist out now. 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

Schönen Freitagnachmittag, hier ist Radio Galaxy und so langsam ist das Wochenende aber schon greifbar. Und damit ihr jetzt noch mal ein bisschen durchschnaufen könnt, weil ihr ja vielleicht jetzt noch ein bisschen schuften müsst oder noch den langen Weg nach Hause habt, da haben wir jetzt für euch was ganz Entspanntes in der Playlist. Harley Hammerstone, To Love Somebody. Ganz junge Frau und trotzdem schon diesen Welthit am Start. Das ist einfach nur eine Hammernummer und die gibt's jetzt für euch hier auf Radio Galaxy. Das sind die besten aktuellen Hits.

aktuell richtig verliebt. Katy Perry schwebt auf Wolke 7 und hat sich jetzt auch öffentlich gezeigt mit ihrem Liebsten auf dem roten Teppich. Und derweil macht sie aber auch ordentlich Cash mit dem hier. The One That Got Away. Der ist nämlich gerade wieder total angesagt, obwohl das nie ein wirklicher Hit war. Aber TikTok macht es möglich und deshalb kriegt ihr den jetzt auch auf die Ohren hier auf Radio Galaxy. Das ist Katy Perry für euch.

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1: So Leute, ab geht's in Richtung Wochenende. Wir haben kurz vor 5, ihr hört Radio Galaxy und wir starten rein mit Hack Yourself, einem richtigen Motivationssong von Kamrat. Besser kann die Autofahrt nach Hause nicht werden. Außerdem sprechen wir dann gleich auch nochmal über Taylor Swift, unsere Radio Galaxy Liebling. Sie ist am Start mit Toy Story zusammen, hat da eine Kooperation und jetzt schon mal eine kleine Kostprobe gegeben. Mehr dazu in einer Viertelstunde hier auf Radio Galaxy.
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15: Ich bin Oliver Urbanke. Die Bildungsministerkonferenz will Schülerinnen und Schüler besser auf den Umgang mit sozialen Medien vorbereiten. Die Ministerinnen und Minister haben sich erstmals auf gemeinsame Ziele und Leitlinien geeinigt, mit Fokus auf Medienkompetenz und Schutz vor negativen Auswirkungen der sozialen Medien. Flugtickets für Flüge aus Deutschland werden wie geplant ab Juli weniger stark besteuert. Das hat der Bundesrat final beschlossen. Unklar ist allerdings, ob Fliegen damit für alle günstiger wird. Tanja Wagner, wieso eigentlich?
16: Je nach Strecke zahlen die Airlines zwischen 2,50 Euro und 11,40 Euro weniger Steuern pro Passagier und Flug. Allerdings haben bereits so einige Gesellschaften angekündigt, das nicht an die Kunden weiterzureichen. Ein Grund dafür sind die stark gestiegenen Kerosinpreise. Ein weiterer Grund ist, dass Deutschland im Vergleich zu anderen Ländern für die Fluggesellschaften ein recht teurer Standort ist.
15: Bayern aktualisiert seine Heimatstrategie für die nächsten 7 Jahre. Heimatminister Füracker will vor allem den ländlichen Raum stärken mit Glasfaserausbau, der Verlagerung weiterer Behörden und einem neuen Heimat-Newsletter. Außerdem sollen in den kommenden Wochen 5 Kleinsatelliten ins All starten, die Daten für Landwirtschaft und Hochwasserprognose liefern sollen. In Ecuador soll Bier während der Fußball-WM günstiger werden. Präsident Noboa hat angekündigt, die sogenannte Sondergenusssteuer vorübergehend auszusetzen. Der Bierpreis in dem südamerikanischen Land soll um mehr als 20% sinken. Ecuador ist der 3. WM-Gruppengegner der deutschen Mannschaft, die jetzt am Sonntag gegen Curaçao ins Turnier startet.
17: Und jetzt Aktuelles aus Oberfranken.
18: Mit Jutta Schindler. Das Wasserwirtschaftsamt Kronach plant, auf rund 1 Kilometer Länge neue Flussschlingen anzulegen und damit die frühere Begradigung des Gewässers teilweise rückgängig zu machen. Die Arbeiten beginnen voraussichtlich Mitte August und sollen etwa 6 Wochen dauern. Betroffen ist der Bereich nahe der thüringischen Grenze oberhalb von Schwerzdorf. Von der Renaturierung profitiert auch die Natur. Besonders die vom Aussterben bedrohte Bachmuschel soll bessere Lebensbedingungen bekommen. Vor Beginn der Bauarbeiten werden die Tiere aus den betroffenen Abschnitten umgesiedelt und später wieder eingesetzt. Durch die neuen Flussschlingen entstehen unterschiedliche Strömungen und Lebensräume. Das soll nicht nur der Bachmuschel, sondern vielen weiteren Tier- und Pflanzenarten zugutekommen und die Artenvielfalt an der Föritz erhöhen.
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20: Ja, ist jetzt auch am Nachmittag bei uns bewölkt und regnerisch draußen bei maximal 13 bis 19 Grad. Heißt, wir schauen mal lieber auf die nächsten Tage. Das ist der Galaxy-Wetter-Trend für euer Wochenende. Wir starten morgen erstmal bewölkt und dann wird's aber am Nachmittag meistens trocken und auch wieder freundlicher. Es wird dann auch wieder wärmer und so schlittern wir dann auch rein übermorgen.

0: Und da ist die Sonne dann auch ab und zu immer wieder mal mit am Start. Der Höchstwert beträgt dann 25 Grad am Wochenende.
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0: Hi Autofahrer, kurzes Update. A7 Ulm Richtung Würzburg. Vorsicht zwischen Feuchtwangen West und dem Kreuz Feuchtwangen Kreisheim. Hier ist eine ungesicherte Unfallstelle. Gegenrichtung A7 Würzburg Richtung Fulda. Zwischen dem Gramschatzer Wald und dem Dreieck Schweinfurt-Werneck haben wir 5 Kilometer Stau. Ihr braucht hier... Und da ist die Sonne dann auch ab und zu immer wieder mal mit am Start. Der Höchstwert beträgt dann 25 Grad am Wochenende.
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0: Hi Autofahrer, kurzes Update. A7 Ulm Richtung Würzburg. Vorsicht zwischen Feuchtwangen West und

0: an die 0800 007 0076. Danke euch und gute Fahrt.
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0: Unser Radio Galaxy Liebling Taylor Swift macht jetzt ein gemeinsames Ding zusammen mit Toy Story. Deshalb geht gerade ein Video total viral. Original Songwriter Randy Newman ist so über 80 Jahre alt und trotzdem hat er es noch auf die große Bühne geschafft ans Klavier und hat da zusammen mit Taylor Swift gesungen. Habt ihr zuerst gehört, heute früh in unserem Galaxy Trend Update.
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0: Das sind die besten aktuellen Hits für eure Heimfahrt und die hört ihr natürlich auch komplett rauschfrei über DAB Plus, zum Beispiel im Auto. Hier ist Radio Galaxy um kurz vor 5:30 und wir starten gleich wieder durch mit Save My Love, der ganz neuen Nummer von Kygo, Khaled und Griffin. Ein Hammer-Feature geworden, ganz entspannte Nummer, genau das Richtige für die Autofahrt. Und wir sprechen über das Mega-Event in Bayern, genauer gesagt bei euch in München. Da geht's heute Abend auch nochmal ordentlich zu. Da gleich mehr dazu in einer guten Viertelstunde hier auf Radio Galaxy.
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9: Hi Autofahrer, kurzes Update. A7 Ulm Richtung Würzburg. Vorsicht zwischen Feuchtwangen West und dem Kreuz Feuchtwangen Kreisheim. Hier ist eine ungesicherte Unfallstelle. Gegenrichtung A7 Würzburg Richtung Fulda. Zwischen dem Gramschatzer Wald und dem Dreieck Schweinfurt-Werneck haben wir 5 Kilometer Stau. Hier braucht ihr gerade eine Stunde länger. Gutes Durchhaltevermögen. Hier steht ein defekter LKW und deshalb ist der rechte Fahrstreifen blockiert. Habt ihr auch noch was gesehen? Einen Stau oder einen Blitzer? Dann sehr gerne kostenlos bei uns melden. An die 0800 007 0076. Danke euch und gute Fahrt.
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Mega-Event bei euch in München. Linkin Park haben die Allianz Arena gerockt und da hatte auch die Band auf der Bühne sichtlich Spaß. Frontsängerin Emily hat zum Beispiel einen Disney-Wasserball direkt einfach über die Bühne gekickt und hatte ein fettes Grinsen im Gesicht. Das Event war total angesagt. Gestern gab es zwar noch Tickets, aber meistens so ab 200 Euro aufwärts. Auf jeden Fall, heute Abend ist komplett ausverkauft, ist also definitiv eines der Highlight-Konzerte in diesem Jahr bei euch in München. Hier ist Radio Galaxy für Bayern mit den besten aktuellen Hits.

So Leute, ich hoffe, ihr habt schon in Richtung Wochenende geschafft und hier kommt schon mal euer kleines Warm-up auf Radio Galaxy. Das ist Loco Loco, der ist gerade total angesagt. Der Party-Hit schlechthin. Kann also auch gut sein, dass ihr den bald auf den Dancefloors in ganz Bayern hört. Und deshalb hört ihr ihn auch jetzt schon hier bei uns im Programm. Hier ist Radio Galaxy, das ist Loco Loco von zwei richtigen Musikgrößen, Gordo und Rainier Jeannewald.

0: Es ist kurz vor sechs, ihr hört Radio Galaxy mit Moritz und jetzt ist
1: Wochenende.
0: Ganz genau, ich hoffe, ihr könnt gut reinstarten. Wir haben für euch auf jeden Fall dazu die besten aktuellen Hits in die Playlist gepackt. Gleich Bibi Rexha für euch New Religion. Ja, damit beweist sie, dass sie zu den Newcomerinnen des Jahres gehört. Ist auch ein richtiger Party-Hit, da hat sie nämlich so einen alten Kult-Hit drunter gelegt. Und Felix Jan ist zusammen mit Cascada noch am Start. Boy, You Turn Me On, ganz, ganz frisch bei uns in der Playlist, auch gleich zu Beginn der nächsten Stunde hier auf Radio Galaxy.
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8: Ich bin Oliver Urbanke. Qualifikationen wie Schul- oder Studienabschlüsse könnten künftig durch künstliche Intelligenz immer unwichtiger werden. Das zeigt eine Umfrage des Münchner IFO-Instituts unter Firmen, die mit KI arbeiten. Aus jedem fünften Unternehmen hieß es, wenn Angestellte ohne Abschluss von KI unterstützt würden, könnten sie so Qualifizierte ersetzen. Etwa 15% meinen sogar, auch Berufserfahrung lasse sich so ausgleichen. Der Bundesrat hat grünes Licht für einen besseren Schutz für Opfer von häuslicher Gewalt gegeben. Gerichte dürfen Gewalttäter künftig zu einer elektronischen Fußfessel oder einem Anti-Gewalt-Training verpflichten. Außerdem dürfen Apotheken künftig bestimmte Impfungen, Schnelltests oder Blutabnahmen durchführen. Auch Präventionsangebote, etwa zu Diabetes- oder Herz-Kreislauf-Erkrankungen, soll es dort geben. Die bayerischen Winzerinnen und Winzer freuen sich über eine gute Ernte im vergangenen Jahr. Das Statistische Landesamt hat mitgeteilt, dass im vergangenen Jahr mehr als 380.000 Hektoliter Wein gewonnen worden seien. Gut ein Fünftel mehr als im Jahr davor. Bei mehr als der Hälfte handelt es sich um Qualitätswein mit Prädikat. Der Eröffnungstag der Fußball-WM mit den ersten Spielen in Mexiko ist rum. Heute stehen auch die anderen beiden Gastgeber Kanada und die USA vor ihren Auftaktpartien. Moritz Einzel blickt voraus.
9: Nach dem 2:0 der Mexikaner im Eröffnungsspiel gegen Südafrika gewann Südkorea am frühen Morgen unserer Zeit 2:1 gegen Tschechien. Heute Abend startet Kanada ins Turnier. In Toronto geht's ab 21 Uhr gegen Bosnien-Herzegowina um Sturmlegende Edin Dzeko von Schalke 04. Später dann haben die USA ihr Auftaktspiel gegen Paraguay. Anstoß heute Nacht um 3.
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10: 13 bis 19 Grad werden es jetzt maximal am Nachmittag und es bleibt weiterhin bewölkt und regnerisch. Heißt, wir schauen mal lieber auf die nächsten Tage. Das ist der Galaxy-Wetter-Trend für euer Wochenende. Morgen auch erstmal bewölkt, vielleicht auch ein bisschen regnerisch, aber dann am Nachmittag auf jeden Fall trocken und dann wird's auch freundlicher. Und übermorgen schaut's noch besser aus. Die Wolken reißen dann auf und die Sonne schaut immer wieder mal vorbei. Maximal dann 25 Grad am Wochenende.
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2: Ich bin Fabian Schaffer. Elon Musks Weltraumfirma SpaceX ist bei ihrem Rekordbörsengang mit einem Plus von gut 11% in den Handel gestartet. Der erste Kurs wurde bei $150 festgestellt, nach einem Ausgabepreis von $135. Musk ist durch seine Beteiligungen an SpaceX und Tesla jetzt auf dem Papier der erste Mensch mit einem Billionenvermögen. SpaceX gehört nun zu den wertvollsten US-Unternehmen. 4,2% mehr Rente und geringere Steuern auf Flugtickets. Der Bundesrat hat mehrere Gesetzesvorlagen verabschiedet, die zum Juli in Kraft treten sollen. Bei häuslicher Gewalt sollen Gerichte das Tragen von Fußfesseln anordnen dürfen und Apotheken erhalten mehr Befugnisse. Tanja Wagner berichtet.
3: Apotheken dürfen künftig bei Dauermedikamenten auch ohne Rezept aushelfen, mit der kleinsten Packung zum Selbstzahlerpreis. Außerdem dürfen sie Leistungen zur Vorbeugung und Früherkennung anbieten, etwa für Herz-Kreislauf-Erkrankungen, Diabetes und rund ums Rauchen.
2: Bundesbildungsministerin Prien hat sich klar gegen den AfD-Vorstoß gestellt, die Schulpflicht aufzuweichen. Die CDU-Politikerin nannte das ein durchsichtiges Unterfangen. Eltern könnten schon jetzt Privatschulen wählen. Drei Bundesländer haben im Bundesrat einen Antrag eingebracht, damit die Bundesregierung die Schulpflicht verteidigt. Wer beim DFB ein personalisiertes Trikot für die Fußball-WM bestellt hat, hat zuletzt lange darauf warten müssen. Der Verband hat jetzt Lieferverzögerungen eingeräumt. Der Grund: die Buchstaben und Nummern für die Personalisierung waren vorübergehend nicht verfügbar. Die Nachfrage war dreimal so hoch gewesen wie gedacht. Das Problem sei mittlerweile behoben. Wer sein Trikot stornieren will, kann das aber auch.
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4: Bis heute Nacht ist immer noch so ein leichter Regen mit am Start und ansonsten sind natürlich viele graue Wolken da am Himmel. Der Tiefstwert in der Nacht, der liegt zwischen 11 und 15 Grad. Und der Galaxy-Wetter-Trend für unser Wochenende: morgen ist es bewölkt. Erstmal am Anfang, es kann teilweise nochmal regnen, aber dann am Nachmittag ist es trocken und es wird deutlich freundlicher. Und übermorgen ist dann auch deutlich häufiger die Sonne mit am Start, schaut durch die Wolken dann durch. Und der Topwert am Wochenende liegt bei 25 Grad.
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7: Ich bin Fabian Schaffer. Elon Musk ist durch den Börsengang seiner Raumfahrtfirma SpaceX zum ersten Menschen mit einem Billionenvermögen geworden.

0: Die SpaceX-Aktie legte heute beim Handelsdebüt um rund 20% zu und brachte den Marktwert des Unternehmens auf über 2 Billionen Dollar. SpaceX hat mit dem Börsengang 75 Milliarden Dollar eingenommen, mehr als jedes andere Unternehmen zuvor. Der Bundesrat hat grünes Licht für einen besseren Gewaltschutz für Frauen gegeben. So können Gerichte künftig etwa Gewalttäter zum Tragen einer elektronischen Fußfessel verpflichten. Apotheken dürfen zudem mehr Aufgaben übernehmen. Demnach sind bestimmte Impfungen, Schnelltests und Blutabnahmen in Apotheken erlaubt. Auch dürfen bestimmte verschreibungspflichtige Medikamente ohne Rezept ausgegeben werden. Die Länder melden massive Einwände gegen das Sparpaket der schwarz-roten Koalition bei den Gesundheitsausgaben an. Im Bundesrat warnte der rheinland-pfälzische Ministerpräsident Schnieder, das Paket gefährde Versorgungsstrukturen, gerade in Flächenländern. Die Länder fordern die Streichung mehrerer geplanter Einsparmaßnahmen bei Kliniken, Praxen, Apotheken und Pharmabranche. Bei der Fußball-WM stehen nach Mexiko heute die beiden Co-Gastgeber Kanada und die USA vor ihren Auftaktpartien. Moritz Einzel blickt voraus.
1: Nach dem 2:0 der Mexikaner im Eröffnungsspiel gegen Südafrika gewann Südkorea am frühen Morgen unserer Zeit 2:1 gegen Tschechien. Heute Abend startet Kanada ins Turnier. In Toronto geht's ab 21 Uhr gegen Bosnien-Herzegowina um Sturmlegende Edin Dzeko von Schalke 04. Später dann haben die USA ihr Auftaktspiel gegen Paraguay. Anstoß heute Nacht um 3.
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3: Bis heute Nacht ist immer noch so ein leichter Regen mit am Start und ansonsten sind natürlich viele graue Wolken da am Himmel. Der Tiefstwert in der Nacht, der liegt zwischen 11 und 15 Grad. Und der Galaxy-Wettertrend für unser Wochenende. Morgen ist es bewölkt, erstmal am Anfang. Es kann teilweise nochmal regnen, aber dann am Nachmittag ist es trocken und es wird deutlich freundlicher. Und übermorgen ist dann auch deutlich häufiger die Sonne mit am Start, schaut durch die Wolken dann durch. Und der Topwert am Wochenende liegt bei 25 Grad.
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2: Ich bin Fabian Schaffer. Die Fluggastrechte in der Europäischen Union werden vorerst nicht beschnitten. Darauf haben sich die Abgeordneten des EU-Parlaments mit Vertretern der Mitgliedstaaten geeinigt. Es soll also dabei bleiben, dass Fluggäste bei Verspätungen ab 3 Stunden Anspruch auf Entschädigung haben. Auch die Höhe der Entschädigung bleibt unangetastet. Die Preise fürs Handgepäck müssen hingegen in Zukunft transparenter dargestellt werden. Der Raumfahrtkonzern SpaceX von US-Milliardär Elon Musk ist erfolgreich an der Börse gestartet. Zum offiziellen Handelsbeginn wurde die Aktie zu $150 gehandelt und damit gut 11% über dem Ausgabepreis. Es handelt sich um den größten Börsengang der Geschichte. Musk dürfte aufgrund seiner Anteile an SpaceX zum ersten Billionär überhaupt werden. Wenn ein Deutscher das Kind einer ausländischen Frau anerkennt, kann das Aufenthaltsrechte sichern. Der Bundestag hat nun ein Gesetz verabschiedet, das Betrug mit der Anerkennung solcher Vaterschaften stoppen soll. Künftig muss die Ausländerbehörde dem zustimmen. Tanja Wagner berichtet.
3: Im Visier der Gesetzgeber stehen Betrüger, die Vaterschaften für Kinder anerkennen, obwohl sie weder der biologische Vater sind, noch eine Beziehung zur Mutter haben und sich dafür bezahlen lassen. Das kann im Gegenzug Zugang zu Sozialleistungen und Aufenthaltstiteln sichern. In Niedersachsen hatte das ein Mann bei gleich 47 Kindern getan. Ein lukratives und perfides Geschäft warnt deshalb die Union.
2: Der Song Major Tom von Peter Schilling wird auch bei der WM in den USA, Mexiko und Kanada als Torhymne der deutschen Nationalmannschaft gespielt. Das Lied werde wie auch bei DFB-Heimspielen nach deutschen Treffern in den WM-Stadien ertönen, teilte der deutsche Fußballverband

0: Fußballbund mit. Major Tom wurde bereits vor der Heim-EM 2024 zur Torhymne der Nationalmannschaft gemacht.
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2: Bis heute Nacht ist immer noch so ein leichter Regen mit am Start und ansonsten sind natürlich viele graue Wolken da am Himmel. Der Tiefstwert in der Nacht, der liegt zwischen 11 und 15 Grad. Und der Galaxy-Wettertrend für unser Wochenende. Morgen ist es bewölkt, erstmal am Anfang. Es kann teilweise nochmal regnen, aber dann am Nachmittag ist es trocken und es wird deutlich freundlicher. Und übermorgen ist dann auch deutlich häufiger die Sonne mit am Start, schaut durch die Wolken dann durch. Und der Topwert am Wochenende liegt bei 25 Grad.
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2: Ich bin Hendrik Daum. Frauen und Kinder besser vor sexueller Gewalt schützen. Das war ein zentrales Thema der Justizministerkonferenz in Hamburg. Die Ressortchefs von Bund und Ländern wollen unter anderem längere Verjährungsfristen für schwere Sexualdelikte. Zoe Tassovali berichtet.
3: Konkret soll die Verjährungsfrist für schwere sexuelle Übergriffe von bisher 5 auf 20 Jahre steigen. Außerdem wollen die Justizminister erreichen, dass geplante Sexualstraftaten künftig früher auffliegen, auch dann, wenn sie in Chatgruppen oder auf Online-Plattformen vorbereitet werden. Wer von solchen Plänen erfährt, soll sie künftig melden müssen.
2: Die Weltraumfirma SpaceX von Elon Musk ist bei ihrem Rekordbörsengang mit einem Plus von gut 11% in den Handel gestartet. Der erste Kurs wurde bei $150 festgestellt, nach einem Ausgabepreis von $135. Musk ist durch seine Beteiligung an SpaceX und Tesla jetzt auf dem Papier der erste Mensch mit einem Billionenvermögen. SpaceX gehört nun zu den wertvollsten US-Unternehmen. Qualifikationen wie Schul- oder Studienabschlüsse könnten künftig durch künstliche Intelligenz immer unwichtiger werden. Das zeigt eine Umfrage des Münchner IFO-Instituts unter Firmen, die mit KI arbeiten. Aus jedem 5. Unternehmen hieß es, wenn Mitarbeiter ohne Abschluss von KI unterstützt würden, könnten sie so Qualifizierte ersetzen. Etwa 15% meinen sogar, auch Berufserfahrung lasse sich so ausgleichen. Wer beim DFB ein personalisiertes Trikot für die Fußball-WM bestellt hat, der hat zuletzt lange darauf warten müssen. Der Verband hat jetzt Lieferverzögerungen eingeräumt. Der Grund? Die Buchstaben und Nummern für die Personalisierung waren vorübergehend nicht verfügbar. Die Nachfrage war 3-mal so hoch gewesen wie gedacht. Das Problem sei aber mittlerweile behoben.
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4: Bis heute Nacht ist immer noch so ein leichter Regen mit am Start und ansonsten sind natürlich viele graue Wolken da am Himmel. Der Tiefstwert in der Nacht, der liegt zwischen 11 und 15 Grad. Und der Galaxy-Wettertrend für unser Wochenende. Morgen ist es bewölkt, erstmal am Anfang. Es kann teilweise nochmal regnen, aber dann am Nachmittag ist es trocken und es wird deutlich freundlicher. Und übermorgen ist dann auch deutlich häufiger die Sonne mit am Start, schaut durch die Wolken dann durch. Und der Topwert am Wochenende liegt bei 25 Grad.
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3: Ich bin Hendrik Daum. Frauen und Kinder besser vor sexueller Gewalt schützen. Das war ein zentrales Thema der Justizministerkonferenz in Hamburg. Die Ressortchefs von Bund und Ländern wollen unter anderem längere Verjährungsfristen für schwere Sexualdelikte, so Tassovali berichtet.
4: Konkret soll die Verjährungsfrist für schwere sexuelle Übergriffe von bisher 5 auf 20 Jahre steigen. Außerdem wollen die Justizminister erreichen, dass geplante Sexualstraftaten künftig früher aufliegen, auch dann, wenn sie in Chatgruppen oder auf Online-Plattformen vorbereitet werden. Wer von solchen Plänen erfährt, soll sie künftig melden müssen.
3: Die Weltraumfirma SpaceX von Elon Musk ist bei ihrem Rekordbörsengang mit einem Plus von gut 11% in den Handel gestartet. Der erste Kurs wurde bei $150 festgestellt, nach einem Ausgabepreis von $135. Musk ist durch seine Beteiligung an SpaceX und Tesla jetzt auf dem Papier der erste Mensch mit einem Billionenvermögen. SpaceX gehört nun zu den wertvollsten US-Unternehmen. Qualifikationen wie Schul- oder Studienabschlüsse könnten künftig durch künstliche Intelligenz immer unwichtiger werden. Das zeigt eine Umfrage des Münchner IFO-Instituts unter Firmen, die mit KI arbeiten. Aus jedem 5. Unternehmen hieß es, wenn Mitarbeiter ohne Abschluss von KI unterstützt würden, könnten sie so Qualifizierte ersetzen. Etwa 15% meinen sogar, auch Berufserfahrung lasse sich so ausgleichen. Wer beim DFB ein personalisiertes Trikot für die Fußball-WM bestellt hat, der hat zuletzt lange darauf warten müssen. Der Verband hat jetzt Lieferverzögerungen eingeräumt. Der Grund? Die Buchstaben und Nummern für die Personalisierung waren vorübergehend nicht verfügbar. Die Nachfrage war 3-mal so hoch gewesen wie gedacht. Das Problem sei aber mittlerweile behoben.
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2: Ich bin Hendrik Daum. Der Iran und die USA haben sich offenbar auf ein Rahmenabkommen für einen Frieden geeinigt. Das zumindest verkündete Pakistans Premierminister Sharif. Gestern bereits hatte US-Präsident Trump von Fortschritten in den Verhandlungen über ein Kriegsende gesprochen. US-Angaben zufolge hat sich der Iran bereit erklärt, sein Atomprogramm einzustellen und das bereits angereicherte Uran zu zerstören und abzutransportieren. Iranische Medien bestreiten allerdings eine derartige Erklärung. Bundesbildungsministerin Prien stellt sich klar gegen die Pläne der AfD, die Schulpflicht aufzuweichen. Kinder sollten unabhängig von Herkunft und Wohlstand gemeinsam lernen und erzogen werden. Das sei gerade für die vielen Kinder mit wenig Unterstützung zu Hause wichtig und auch für den Zusammenhalt in der Gesellschaft, so Prien. Die Weltraumfirma SpaceX von Elon Musk ist bei ihrem Rekordbörsengang mit einem Plus von gut 11% in den Handel gestartet. Aus den USA, Tina Eck.
3: Die SpaceX-Aktie legt einen Raketenstart hin. Gründer Elon Musk wird damit durch seine Beteiligungen an SpaceX und Tesla zum ersten Menschen mit einem Billionenvermögen, zumindest auf dem Papier. SpaceX verkaufte mehr als 555 Millionen Aktien zu einem Ausgabepreis von $135 pro Stück und nahm damit $75 Milliarden ein.
2: Wer beim DFB ein personalisiertes Trikot für die Fußball-WM bestellt hat, der hat zuletzt lange darauf warten müssen. Der Verband hat jetzt Lieferverzögerungen eingeräumt. Der Grund? Die Buchstaben und Nummern für die Personalisierung waren vorübergehend nicht verfügbar. Die Nachfrage war dreimal so hoch gewesen wie gedacht. Das Problem sei aber mittlerweile behoben.
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4: Bis heute Nacht ist immer noch so ein leichter Regen mit am Start und ansonsten sind natürlich viele graue Wolken da am Himmel. Der Tiefstwert in der Nacht, der liegt zwischen 11 und 15 Grad. Und der Galaxy-Wettertrend für unser Wochenende, morgen ist es bewölkt. Erstmal am Anfang, es kann teilweise nochmal regnen, aber dann am Nachmittag ist es trocken und es wird deutlich freundlicher. Und übermorgen ist dann auch deutlich häufiger die Sonne mit am Start, schaut durch die Wolken dann durch. Und der Topwert am Wochenende liegt bei 25 Grad.

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3: Ich bin Hendrik Daum. Der Iran und die USA haben sich offenbar auf ein Rahmenabkommen für einen Frieden geeinigt. Das zumindest verkündete Pakistans Premierminister Sharif. Gestern bereits hatte US-Präsident Trump von Fortschritten in den Verhandlungen über ein Kriegsende gesprochen. US-Angaben zufolge hat sich der Iran bereit erklärt, sein Atomprogramm einzustellen und das bereits angereicherte Uran zu zerstören und abzutransportieren. Iranische Medien bestreiten allerdings eine derartige Erklärung. Bundesbildungsministerin Prien stellt sich klar gegen die Pläne der AfD, die Schulpflicht aufzuweichen. Kinder sollten unabhängig von Herkunft und Wohlstand gemeinsam lernen und erzogen werden. Das sei gerade für die vielen Kinder mit wenig Unterstützung zu Hause wichtig und auch für den Zusammenhalt in der Gesellschaft, so Prien. Die Weltraumfirma SpaceX von Elon Musk ist bei ihrem Rekordbörsengang mit einem Plus von gut 11% in den Handel gestartet. Aus den USA, Tina Eck.
4: Die SpaceX-Aktie legt einen Raketenstart hin. Gründer Elon Musk wird damit durch seine Beteiligungen an SpaceX und Tesla zum ersten Menschen mit einem Billionenvermögen, zumindest auf dem Papier. SpaceX verkaufte mehr als 555 Millionen Aktien zu einem Ausgabepreis von $135 pro Stück und nahm damit 75 Milliarden Dollar ein.
3: Wer beim DFB ein personalisiertes Trikot für die Fußball-WM bestellt hat, der hat zuletzt lange darauf warten müssen. Der Verband hat jetzt Lieferverzögerungen eingeräumt. Der Grund? Die Buchstaben und Nummern für die Personalisierung waren vorübergehend nicht verfügbar. Die Nachfrage war dreimal so hoch gewesen wie gedacht. Das Problem

0: sei aber mittlerweile behoben.
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2: Ich bin Hendrik Daum. Mit Kanada hat am Abend der zweite Gastgeber der Fußball-WM sein erstes Spiel absolviert. In Toronto kamen die Kanadier zu einem 1:1 Unentschieden gegen Bosnien-Herzegowina. Und um 3 Uhr heute Nacht unserer Zeit startet dann auch der dritte Gastgeber USA in die Fußball-Weltmeisterschaft. Die US-Boys sind in Los Angeles gegen Paraguay gefordert und hoffen natürlich auf einen Auftaktsieg. Und auch hier gibt's vor Spielbeginn eine eigene Eröffnungszeremonie, unter anderem mit Superstar Katy Perry. Tina Eck ist für uns vor Ort.
3: Dritter großer Anpfiff, dritte große Eröffnungsparty. Gastgeber USA ziehen alle Register. Eine 1,5 Stunden lange Multikulti-Show bildet den Auftakt. Mit Katy Perry, Sängerin Tyler, die schon in Mexiko dabei war. Außerdem K-Pop-Star Lisa, die Rapper Future und Rayma und die brasilianische Sängerin Anita. Präsident Trump kommt nicht an seiner Stelle, guckt Außenminister Rubio sich das Spiel gegen Paraguay an.
2: Der Iran und die USA haben sich offenbar auf ein Rahmenabkommen für einen Frieden geeinigt. Das zumindest verkündete Pakistans Premier Sharif. Vorgestern bereits hatte US-Präsident Trump von Fortschritten in den Verhandlungen über ein Kriegsende gesprochen. US-Angaben zufolge hat sich der Iran bereit erklärt, sein Atomprogramm einzustellen und das bereits angereicherte Uran zu zerstören und abzutransportieren. Iranische Medien bestreiten allerdings eine derartige Erklärung. Die Weltraumfirma SpaceX von Elon Musk ist bei ihrem Rekordbörsengang mit einem Plus von gut 11% in den Handel gestartet. Der erste Kurs wurde bei $150 festgestellt, nach einem Ausgabepreis von $135. Musk ist durch seine Beteiligung an SpaceX und Tesla jetzt auf dem Papier der erste Mensch mit einem Billionenvermögen. Bundesbildungsministerin Prien stellt sich klar gegen Pläne der AfD, die Schulpflicht aufzuweichen. Kinder sollten unabhängig von Herkunft und Wohlstand gemeinsam lernen und erzogen werden. Das sei gerade für die vielen Kinder mit wenig Unterstützung zu Hause wichtig, so Prien.
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2: Ich bin Hendrik Daum. Mit Kanada hat am Abend der zweite Gastgeber der Fußball-WM sein erstes Spiel absolviert. In Toronto kamen die Kanadier zu einem 1:1 Unentschieden gegen Bosnien-Herzegowina. Und um 3 Uhr heute Nacht unserer Zeit startet dann auch der dritte Gastgeber USA in die Fußball-Weltmeisterschaft. Die US-Boys sind in Los Angeles gegen Paraguay gefordert und hoffen natürlich auf einen Auftaktsieg. Und auch hier gibt's vor Spielbeginn eine eigene Eröffnungszeremonie, unter anderem mit Superstar Katy Perry. Tina Eck ist für uns vor Ort.
3: Dritter großer Anpfiff, dritte große Eröffnungsparty. Gastgeber USA ziehen alle Register. Eine 1,5 Stunden lange Multikulti-Show bildet den Auftakt. Mit Katy Perry, Sängerin Tyler, die schon in Mexiko dabei war. Außerdem K-Pop-Star Lisa, die Rapper Future und Rayma und die brasilianische Sängerin Anita. Präsident Trump kommt nicht an seiner Stelle, guckt Außenminister Rubio sich das Spiel gegen Paraguay an.
2: Der Iran und die USA haben sich offenbar auf ein Rahmenabkommen für einen Frieden geeinigt. Das zumindest verkündete Pakistans Premier Sharif. Vorgestern bereits hatte US-Präsident Trump von Fortschritten in den Verhandlungen über ein Kriegsende gesprochen. US-Angaben zufolge hat sich der Iran bereit erklärt, sein Atomprogramm einzustellen und das bereits angereicherte Uran zu zerstören und abzutransportieren. Iranische Medien bestreiten allerdings eine derartige Erklärung. Die Weltraumfirma SpaceX von Elon Musk ist bei ihrem Rekordbörsengang mit einem Plus von gut 11% in den Handel gestartet. Der erste Kurs wurde bei $150 festgestellt, nach einem Ausgabepreis von $135. Musk ist durch seine Beteiligung an SpaceX und Tesla jetzt auf dem Papier der erste Mensch mit einem Billionenvermögen. Bundesbildungsministerin Prien stellt sich klar gegen Pläne der AfD, die Schulpflicht aufzuweichen. Kinder sollten unabhängig von Herkunft und Wohlstand gemeinsam lernen und erzogen werden. Das sei gerade für die vielen Kinder mit wenig Unterstützung zu Hause wichtig, so Prien.
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2: Ich bin Hendrik Daum. Mit Kanada hat am Abend der zweite Gastgeber der Fußball-WM sein erstes Spiel absolviert. In Toronto kamen die Kanadier zu einem 1:1 Unentschieden gegen Bosnien-Herzegowina. Und um 3 Uhr heute Nacht unserer Zeit startet dann auch der dritte Gastgeber USA ins WM-Turnier. Die US-Boys sind in Los Angeles gegen Paraguay gefordert. Und auch hier gibt's vor Spielbeginn eine eigene Eröffnungszeremonie, unter anderem mit Superstar Katy Perry. Frauen und Kinder besser vor sexueller Gewalt schützen. Das war ein zentrales Thema der Justizministerkonferenz in Hamburg. Die Ressortchefs von Bund und Ländern wollen unter anderem längere Verjährungsfristen für schwere Sexualdelikte. Suhr Tasovali mit den Einzelheiten.
3: Konkret soll die Verjährungsfrist für schwere sexuelle Übergriffe von bisher 5 auf 20 Jahre steigen. Außerdem wollen die Justizminister erreichen, dass geplante Sexualstraftaten künftig früher aufliegen, auch dann, wenn sie in Chatgruppen oder auf Online-Plattformen vorbereitet werden. Wer von solchen Plänen erfährt, soll sie künftig melden müssen.
2: Der Münchner Flughafen bleibt für Fernzüge weiter unerreichbar. Die Hoffnungen auf eine Behelfslösung haben sich zerschlagen. Eine Prüfung der Deutschen Bahn hat ergeben, dass ICE-Züge nicht auf der bestehenden Trasse für S-Bahnen und Regionalzüge fahren können. Die Bahn hofft jetzt weiter auf den seit Jahrzehnten angedachten Bau einer neuen Trasse, auf der ICE-Züge den zweitgrößten deutschen Flughafen dann erreichen könnten. Mit einer Gala-Vorstellung hat Andreas Obst seinen FC Bayern München zum ersten Sieg in der Finalserie der Basketball-Bundesliga geführt. 102:94 hieß es am Ende gegen Alba Berlin. Das zweite Match steigt am Sonntag erneut im Münchner SAP Garden. Meister ist, wer zuerst 3 Partien gewinnt.
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2: Ich bin Hendrik Daum. Mit Kanada hat am Abend der zweite Gastgeber der Fußball-WM sein erstes Spiel absolviert. In Toronto kamen die Kanadier zu einem 1:1 Unentschieden gegen Bosnien-Herzegowina. Und um 3 Uhr heute Nacht unserer Zeit startet dann auch der dritte Gastgeber USA ins WM-Turnier. Die US-Boys sind in Los Angeles gegen Paraguay gefordert. Und auch hier gibt's vor Spielbeginn eine eigene Eröffnungszeremonie, unter anderem mit Superstar Katy Perry. Frauen und Kinder besser vor sexueller Gewalt schützen. Das war ein zentrales Thema der Justizministerkonferenz in Hamburg. Die Ressortchefs von Bund und Ländern wollen unter anderem längere Verjährungsfristen für schwere Sexualdelikte. Sue Tassovali mit den Einzelheiten.
3: Konkret soll die Verjährungsfrist für schwere sexuelle Übergriffe von bisher 5 auf 20 Jahre steigen. Außerdem wollen die Justizminister erreichen, dass geplante Sexualstraftaten künftig früher aufliegen, auch dann, wenn sie in Chatgruppen oder auf Online-Plattformen vorbereitet werden. Wer von solchen Plänen erfährt, soll sie künftig melden müssen.
2: Der Münchner Flughafen bleibt für Fernzüge weiter unerreichbar. Die Hoffnungen auf eine Behelfslösung haben sich zerschlagen. Eine Prüfung der Deutschen Bahn hat ergeben, dass ICE-Züge nicht auf der bestehenden Trasse für S-Bahnen und Regionalzüge fahren können. Die Bahn hofft jetzt weiter auf den seit Jahrzehnten angedachten Bau einer neuen Trasse, auf der ICE-Züge den zweitgrößten deutschen Flughafen dann erreichen könnten. Mit einer Gala-Vorstellung hat Andreas Obst seinen FC Bayern München zum ersten Sieg in der Finalserie der Basketball-Bundesliga geführt. 102:94 hieß es am Ende gegen Alba Berlin. Das zweite Match steigt am Sonntag erneut im Münchner SAP-Garden. Meister ist, wer zuerst 3 Partien gewinnt.
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